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1: Das Wetter mit Julia Kersten. Der Wochenstart beginnt im Norden und Osten leider ziemlich grau und ungemütlich. Die Temperaturen bleiben in diesen Regionen bei eher kühlen 19 bis 23 Grad hängen. Ein ganz anderes Bild zeigt sich dagegen im Süden. Hier sorgt freundlicher Sonnenschein für ein absolut trockenes Wohlfühlwetter. Das Thermometer klettert dort auf sommerliche 24 bis heiße 32 Grad. Der Wind weht mäßig aus West bis Nordwest, frischt aber zwischendurch immer wieder stark auf. In der Nacht bleibt es im Norden ziemlich wechselhaft. Dort ziehen immer wieder Wolken durch, die auch noch etwas Regen im Gepäck haben. Im Rest des Landes sieht es dagegen deutlich freundlicher aus. Es bleibt klar und trocken, die Temperaturen sinken auf 18 bis 11 Grad.
2: Guten Morgen, Illertal. Mein Name ist Sascha Mario Kassner. Ich begleite euch heute Morgen am Morgen 2.0 durch das Programm. Ich bin zwar heute noch ein bisschen vorsichtig, muss ich ganz ehrlich sagen, aber nichtsdestotrotz wollte ich mir das heute nicht nehmen lassen. Lizzo mit About Dream Damtown. Ich kann heute nicht lesen. Ist noch ein bisschen zu früh für mich. Lady Gaga, Bruno Mars mit Die With A Smile. Und danach habe ich für alle Geburtstagskinder, die ich hier auch grüßen möchte und zum Geburtstag gratulieren möchte, lasst euch richtig ordentlich feiern. Lasst euch gut beschenken und lieb haben. Genau. Macht's gut und ja, genießt einfach die Stunden für euch. Und danach Carole King mit You've Got A Friend.

0: Ja, was habt denn ihr so am Wochenende getan? War es ein schönes Wochenende oder eher ein langweiliges? Also bei mir ist momentan einfach so, dass ich eigentlich nur rumlieg, sagen wir es mal so. Ja, ich habe ein bisschen Probleme mit meinen Augen, okay. Ja, und versuche mich natürlich dann auch zum Schonen. Auf der anderen Seite ist auch mal ganz gut, weil da kann man dann auch mal so richtig in sich gehen, nachdenken. Ja, und man merkt dann auch manchmal, mein Gott, da habe ich Scheiße gebaut. Mein Gott, wie blöd war ich denn da? Ja, ich habe dann so aus der Laune heraus, habe ich mir dann ganz frech einfach auch so die ein oder anderen Bildchen gemacht. Naja, ich mache ja gerne Bilder und Musik mit KI oder auch ja andere Dinge, die mir einfach Spaß machen. Und da habe ich ein Bild von mir gemacht, wo man mein Gesicht wirklich sieht als Rindvieh. Also ja, manchmal braucht man das einfach auch mal als Selbstspiegelung. Und ich sage immer, solange mein Humor noch da ist, ist alles in Ordnung. Ich weiß nicht, ob ihr das kennt. Ich hatte bisher dreimal in meinem Leben, wo ich keinen Humor mehr hatte. Und da ging es wirklich rapide bergab. Einzige, was mich da dann wirklich gerettet hat, waren meine Tiere, waren Freunde von mir. In diesem Fall jetzt auch wirklich Illertal FM, das Radio. Und ja, meine Moderatoren, für die ich wirklich sehr dankbar bin. Auch meine Gastmoderatoren sind alle ganz, ganz toll. Ein Riesenlob an euch da draußen. Ja, und das sind halt dann so Momente, wo man dann sagt, oh mein Gott. Naja, aber wie gesagt, solange mir der Humor erhalten bleibt, ist alles grün. Und ja, wie war das? Weiter so. Ja, ich habe für euch jetzt dabei noch Surf Mesa und Emily mit Illy. Und danach habe ich mir drei Songs aus den Singlecharts rausgesucht. Ray, Where's My Husband?
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0: Taylor Swift mit The Fate of Ophelia und als drittes im Bunde habe ich mir Aliva mit Renn ausgesucht. Sind zwar ja zwei Songs noch in den Top 30, Aliva mit Renn ist unter den Top 100, aber ich sag mal so, das ist ja nicht das Schlimmste, wenn die dann in den Top 100 sind, weil dennoch sind die wirklich in Deutschland unter den besten Songs ever. Genau. Und ich würde sagen, wir spielen auch noch ganz kurz vor halb die Kurznews ein für euch. Ja, ihr seid auf Illertal FM, der Morgen 2.0 mit eurem Sascha Mario Kassen aus dem Sendestudio in Weißenhorn, beziehungsweise, ja, nicht direkt in Weißenhorn, in einem Ortsteil. Und bei mir führt durch meinen Garten die Grenze zwischen Illertal und dem Rottal. Also ich sitze im Illertal, ungefähr 3 Meter hinter mir wäre dann eigentlich schon das Rottal. Also, das sind auch so lustige Anekdoten. Aber ihr werdet in Zukunft einiges Neues erfahren, erleben. Natürlich nur Stück für Stück. Auch ich persönlich habe für euch einige Überraschungen, einige Neuerungen. Und ihr dürft wirklich gespannt sein. Jetzt aber nichtsdestotrotz Musik am Morgen 2.0.
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3: Mit Michael Miem. Nach dem ersten nach Europa eingeschleppten Ebola-Fall seit Beginn des aktuellen Ausbruchs gibt es Entwarnung aus Frankreich. Ein Arzt, der nach einem Hilfseinsatz in der Demokratischen Republik Kongo eingereist war, wurde nach erfolgreicher Behandlung aus dem Krankenhaus entlassen. Nach Angaben des Gesundheitsministeriums gilt der Mediziner als genesen. In Polen ist eine Debatte über eine mutmaßliche Lieferung von Patriot-Flugabwehrraketen an die Ukraine entbrannt. Die nationalkonservative Opposition wirft der Regierung vor, die Entscheidung ohne Parlament und Präsident getroffen zu haben. Nach Ansicht der Kritiker brauche Polen die Flugabwehrraketen selbst. Die Diskussion fällt in eine Zeit angespannter Beziehungen zwischen Polen und der Ukraine. Vor dem NATO-Gipfel in der Türkei stehen für die Bündnispartner schwierige Entscheidungen an. Bundeskanzler Merz und die anderen Staats- und Regierungschefs wollen Geschlossenheit gegenüber Russland demonstrieren. Zugleich wird darüber diskutiert, wie Europa mit der Politik von US-Präsident Trump umgehen soll. Dabei geht es unter anderem um Rüstungsausgaben, die Unterstützung der Ukraine und die Zusammenarbeit innerhalb des Bündnisses.

kommt und manchmal sich auch manchmal einfach die Sachen viel einfacher vorstellt, als sie eigentlich sind. Ja. Und man rechnet natürlich auch nicht damit, dass andere Menschen oder auch einen Willen haben und dass man vielleicht selber das in die Richtung gerne haben möchte, aber man denkt gerne, dass andere vielleicht ja, eine andere Meinung haben oder andere Gefühle oder wie auch immer. Und das ist manchmal ganz schwer bei mir, weil, ja, ihr wisst ja, ich bin ein kleiner Wassermann. Ich bin sehr kreativ und auch sehr veränderungsbegeistert, sage ich jetzt einfach mal ganz vorsichtig und salopp. Und da ist halt dann oft so, dass Menschen in meinem Umfeld nicht wirklich mithalten können. Also zumindest die paar Menschen, die ich noch in meinem Umfeld habe, weil das ist ja dann auch so ein Thema. Aber ihr wisst ja, ich möchte hier jetzt kein hartes Brot verteilen, sondern eher ein weiches, weil wir haben ja den Morgen, wir sind ja sozusagen gerade erst aufgestanden. Aber ich habe gedacht, das muss ich euch einfach sagen, weil manchmal da ist einfach so, da möchte man sich verändern oder etwas verändern. Man selber ist auch bereit dazu, aber es geht einfach nicht, weil man ständig Gegenschüsse bekommt. Und was natürlich auch nicht so einfach ist. Ja, ich habe natürlich wieder gute Musik für euch dabei. Und zwar The Kid, Laurel und Justin Bieber mit Stay. Und Pharrell Williams mit Happy. DNC mit Cake by the Ocean. Und dann bin ja ich eigentlich schon wieder für euch da. Genau.

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1: Ja, noch haben wir keine Ferien, aber trotzdem jede Menge Stau auf der Autobahn auf der A7 Richtung Ulm. Genau, also da mehr Zeit einplanen, liebe Fahrer, Autofahrer. Ja, ab dem Wochenende gibt es wieder den Sperrbezirk in Illertissen mit jede Menge guter Musikacts jeden Samstag. Zum Teil auch Sonntag, Freitagabend ist auch einiges angesagt. Genau, dann aufpassen, liebe Leute, es ist jetzt wieder viel Regen angesagt. Das heißt, der Grundwasserspiegel wird hier extrem ansteigen. Genau, jetzt Jack Johnson mit Better Together und danach Old City, Charlie Ray Jepsen mit Good Time und Chapel Rowan mit Good Luck, Babe. Würde ich sagen, schmeißen wir gleich noch hinterher und dann kommt euer Morgenboost. Ja, wir haben es jetzt bereits, ja, kurz vor 11 würde ich jetzt mal sagen. Ja, 10 Uhr 52 und ein paar zerquetschte und dann kommt natürlich jetzt gute Musik.

0: Blick auf die Meldungen aus der Welt des Sports mit Markus Mösser. Nach fast 2 Jahren hat Ferrari-Pilot Charles Leclerc in der Formel 1 seinen ersten Sieg gefeiert. Beim Großen Preis von Großbritannien gewann der Monegasse vor George Russell im Mercedes und Rekordweltmeister Lewis Hamilton im anderen Ferrari. Und vor allem Russell und Hamilton machten damit einiges an Boden auf WM-Spitzenreiter Kimi Antonelli im anderen Silberpfeil gut. Damit spitzt sich auch der Titelkampf in der Formel 1 weiter zu, denn weil WM-Spitzenreiter Kimi Antonelli spät mit einem technischen Defekt zurückfiel, nimmt das Titelrennen weiter an Fahrt auf. Nico Hülkenberg und Audi, diese beiden funktionieren weiterhin nicht besonders gut und so geht der Punktefluch derweil weiter. Der Emmericher musste sein Auto in Runde 38 abstellen, in den Punkterängen hatte er zu diesem Zeitpunkt nicht gelegen und so wartet Hülkenberg weiter auf seine ersten Zähler der Saison. In den vergangenen Tagen, da hatte es sich bereits angebahnt, dass Jürgen Klopp neuer Bundestrainer wird, nun herrscht offenbar finale Klarheit. Wie Transferexperte Fabrizio Romano berichtet, hat der 59-Jährige das Angebot des Deutschen Fußballbundes akzeptiert, unterschreibt dann demzufolge einen langfristigen Vertrag. Es sind allerdings noch so einige Details über seinen Abgang als Head of Global Soccer beim bis 2029 datierten Vertrags beim Red Bull-Konzern zu klären. Es wird wohl eine Ablöse gezahlt werden müssen. Wie hoch diese dann ausfällt, wird derzeit nicht überliefert. Die deutsche Nachwuchsspielerin Ida Wobker ist beim Juniorenturnier in Wimbledon nach einem Vorfall im Erstrundenmatch disqualifiziert worden. Im Duell mit der Rumänin Maria Valentina Pop hatte die 15-Jährige in einer Frustreaktion ihren Schläger auf den Boden geworfen, der anschließend in den Publikumsbereich des Außenplatzes sprang, bei der aber niemand verletzt wurde. Wobka befand sich zum Zeitpunkt der Szene im Match in einer schwierigen Phase, hatte beim Stand von 0:6, 5:5 und 0:40 bereits zahlreiche unerzwungene Fehler gemacht. Der Schläger flog unmittelbar nach einem weiteren verlorenen Punkt. In Wimbledon kann es dann nach den Turnierregeln zu einer Disqualifikation kommen, wenn ein Schläger auf diese Art den Platz verlässt und dadurch eine potenzielle Gefahr für Zuschauer entsteht, und diese Regel wurde nun mal angewendet. Deutschland kann tatsächlich Weltmeister. Bei der U20-WM im chinesischen Yinzhong waren die deutschen Handballerinnen auch im Finale von Dänemark nicht zu stoppen, setzten sich am Ende mit 33:26 durch. Dabei hatten erst im vergangenen Jahr viele der aktuellen Spielerinnen schon EM-Gold mit der U19 geholt. Beeindruckt zeigte sich dementsprechend auch Frauenbundestrainer Markus Gaugisch und findet, dass diese Mannschaft mit einer überragenden Leistung während des gesamten Turniers vollkommen verdient Weltmeister geworden ist. Das waren soweit die Meldungen vom Sport.
1: Ja, vielen Dank für die Meldungen vom Sport. Ja, Sport haben wir natürlich heute auch. Deutschland ist ja leider raus, aber es hat sich wirklich sehr, sehr viel in der WM getan. Dafür haben wir auch von 15 bis 18 Uhr am Samstag das Runde muss ins Eckige. Genau, heute Abend auch ein Update von zwischen 18 und 19 Uhr mit unserem lieben Jack bei den Kult 80ern. Hört einfach mal rein. Ja, in eigener Sache, unser schöner Sendeplan hat heute auch jede Menge Highlights dabei. Von 18 bis 20 Uhr die liebe Brigitte Schröder mit der Wunschshow 100% Deutsch. Danach von 20 bis 22 Uhr unser lieber Urlaub ist wieder da, der Klaus mit Rock, Pop and More. Und danach bin ich nochmal da für euch mit den Chartbreaker, die Top 30 der deutschen offiziellen Singlecharts. Ja, Dienstag, morgen zum Beispiel, ist für euch unser Heiko da mit Music Just for Fun. Danach wieder Music Just for Fun von 20 bis 22 Uhr und 22 bis 0 Uhr die Sabine Baumeister mit deren Restle. Genau, am Mittwoch von 20 bis 22 Uhr das Bergfest. Ich verrate euch allerdings nicht, wer das diese Woche macht. Dum, dum, dum, dum. Am Donnerstag, ja, da haben wir unseren lieben Klaus mit Hart am Limit dabei. Da geht er wirklich an die Rock- und Heavy-Metal-Grenzen mit Top-Interpreten, Top-Informationen zu den Interpreten und natürlich richtig gute Laune, so wie unser Klaus halt immer ist. Am Freitag von 18 bis 22 Uhr die Sabine Baumeister mit Sabines Wochenende. Am Samstag haben wir natürlich wieder unser Das Runde muss ins Eckige von 15 bis 18 Uhr und morgens von 10 bis 14 Uhr die Weekend-Show mit Dale Kurz. Genau, und am Sonntag, ja, da geht's natürlich wieder richtig rund und zur Sache. Morgens von 10 bis 12 haben wir unseren lieben Jack dabei mit Ich liebe Musik oder Wir lieben Musik. Dann haben wir direkt von 16 bis 18 Uhr der musikalische Wahnsinn mit Sir Warrior. Danach direkt unseren lieben Klaus mit natürlich mega cooler Musik und dem Rendezvous der Musik. Danach kommt dann unsere liebe Sabine Baumeister mit dem Slazy Sunday. Natürlich tun wir da richtig schön ausruhen und uns erholen. Und danach dann eben die Love Time. Ja, und in eigener Sache auch nochmal dann am 13.07. die liebe Franzi von 20 bis 22 Uhr mit die Legenden von Nord, der Spezialsendung Musikgeschichte erleben. Dort erfahrt ihr alles Mögliche über die Band, um die Band herum, die Entstehungsgeschichte, wie es weiterging und natürlich nicht zu fehlen das neue Album. Genau. Und ich würde sagen, wir machen jetzt Musik. Ich habe euch den Birthday Song von King of Leon dabei, Travis Tritt mit It's a Great Day to Be Alive und danach Mark, Mandy und Jordan Ray mit Leon mit What You Want. Ja, genau. Und danach haben wir noch die Kurznews um halb für euch.

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1: Mit Michael Miem. Zum Auftakt der irischen EU-Ratspräsidentschaft hat Irlands Regierungschef Martin die Mitgliedstaaten zu Kompromissen beim nächsten langfristigen EU-Haushalt aufgerufen. Deutschland und andere Länder dürften nicht an Maximalforderungen festhalten, so Martin. Ohne Zugeständnisse werde es keine Einigung über den Finanzrahmen für die Jahre 2028 bis 2034 geben. Die Spitzen von Union und SPD haben angekündigt, ihr beschlossenes Reformpaket konsequent umzusetzen. Bundeskanzler Merz betonte, die vereinbarten Maßnahmen sollten nicht nur auf dem Papier stehen, sondern verwirklicht werden. SPD-Chef Klingbeil forderte, die Reformen nun zügig auf den Weg zu bringen und sich nicht in Detaildebatten zu verlieren. Erfurt steht dieses Wochenende vor einer außergewöhnlichen Belastungsprobe. Dort findet der Bundesparteitag der AfD in der Messe Erfurt statt. Zudem sind zahlreiche Demonstrationen angekündigt. Der Innenminister von Thüringen, Georg Mayer.
2: Es wird eine Herausforderung, das ist klar. Wir wissen, dass sehr viele Demonstranten anreisen, in geringer Anzahl, aber es werden welche dabei sein, die gewaltbereit sind. Wir bereiten uns auch auf eine schwierige Lage vor. Wir haben auch ausreichend Kräfte da, auch aus anderen Bundesländern. Also wir sind nach meinem Dafürhalten gut vorbereitet. Diejenigen, die jetzt zur Blockade aufrufen, weil sie sagen, die Partei ist verfassungswidrig, die machen sich doch unglaubwürdig, wenn man selbst gegen die Verfassung verstößt. Und es ist reine Wahlkampfhilfe für die AfD. Deshalb mein Appell, friedlicher Protest ist völlig in Ordnung, ist auch gut, gehört zu einer Demokratie dazu. Parteitag soll stattfinden. Also mehr gilt es dazu nicht zu sagen.
1: Besucher müssen sich auf umfangreiche Straßensperrungen, Verkehrsbehinderungen sowie Einschränkungen im Nah- und Fernverkehr einstellen. Polizei und Staat sind mit einem Großaufgebot im Einsatz und empfehlen eine frühzeitige Anreise. Die Behandlung von Ebola-Patienten in Afrika gestaltet sich äußerst schwierig. Im Osten der Demokratischen Republik Kongo haben aufgebrachte Anwohner ein Ebola-Behandlungszentrum in Brand gesetzt. Dabei wurde ein Polizist getötet, zwei weitere Menschen wurden verletzt. Nach Angaben der Behörden flohen mehrere Ebola-Patienten sowie Menschen mit Verdacht auf eine Infektion aus der Einrichtung. Die Gesundheitsbehörden befürchten dadurch eine weitere Ausbreitung des Virus.
3: Ja, das ist euer Morgen 2.0 auf Illertal FM mit eurem Sascha. Ich freue mich, dass ihr eingeschaltet habt. Herzlich willkommen alle neu eingeschalteten Hörer. Danke, danke, dass ihr uns unterstützt und immer für uns da seid. Wir versuchen natürlich, euch immer aktuell auf dem Laufenden zu halten und mit toller Musik zu unterhalten. Genau, Miles Smith mit Stargazing habe ich im Paket für euch und Zacco Sparkle, Isabel Prada mit Now Yeah. Und ich würde sagen, wir schieben gleich noch einen dritten hinterher. Michi und Andre mit Nothing But Sunshine. Ja, heute bei mir zumindest scheint die Sonne nicht. Ist auch Gott sei Dank mal nicht ganz so heiß. Aber es hat auch richtig gewittert heute Morgen und heute Nacht. Lingo mio, da bin ich ja aus dem Bett gefallen. Die Amy, die hat sich gleich bei mir unter die Bettdecke verzogen vor lauter Schisse. Weil ihr müsst wissen, die mag kein Gewitter. Also ich mag Gewitter. Gerade auch bei Nacht, klar, wenn man schlafen muss, ist blöd, das stört dann eher, aber ich mag eigentlich so richtige, wie sagen wir, Naturgewalten. Da gehe ich auch dann ganz gerne mal raus, ganz ehrlich, und laufe auch mal ein Stückchen die Straße hoch und runter. Gut, jetzt heute Nacht nicht, weil ich natürlich nicht möchte, dass ich dann wieder einen Zug bekomme oder so, es hat mir jetzt echt gereicht, die letzten 2,5 Wochen, und deswegen, ja, habe ich mich da natürlich geschont, aber es ist wirklich wunderschön, vor allem wenn die Natur dann so diese Nässe aufsaugt und diese Blitze und ich komme schon wieder ins Schwärmen. Jetzt lieber Musik für euch.

So, ihr Lieben, ja, jetzt geht's schon Richtung Ende des Morgens 2.0. Wir haben es 11.35 Uhr und 12 Sekunden. Wahnsinn! Der Tag geht richtig rasend los. Ich habe für euch dabei Mega-Songs, Tones and I mit Dance Monkey und N-Hypen. Oder ich kann heute nicht so gut lesen. N-Hypen Knife habe ich auch natürlich für euch dabei. Und als drittes im Boot habe ich für euch Two Pilot, Janique und Paper Aeroplane. Auch ein sehr cooler Song, wie ich finde. Ja, und dann haben wir, wenn das vorbei ist, noch ungefähr 10 Minuten gemeinsam, um gute Musik zu hören. Und ja, da freue ich mich natürlich drauf. Also, viel Spaß!

Das passiert natürlich auch, dass man das verkehrte Knöpfle drückt und dann quatscht und dann kommt nichts raus, außer heiße Luft. Naja gut, manchmal kommt das bei mir so oder so raus, heiße Luft. Naja, Rock'n'Roll Man und Human habe ich für euch natürlich noch und Shake It Off von Taylor Swift. Und dann ist auch schon die Zeit vorbei. Wahnsinn, das könnte man echt nicht denken, dass ein Montagmorgen so schön, so chillig und so viel Spaß machen kann mit euch. Ja, ich habe heute mal wieder hauptsächlich Musik und ein bisschen Infos rüberwachsen lassen, um einfach mich ein bisschen zu schonen noch. Und ich freue mich trotzdem, dass ihr mich unterstützt, dass ihr da seid. Vielen, vielen Dank dafür. Am Mittwochmorgen ist für euch natürlich auch wieder jemand da, unser lieber Klaus, weil ich am Abend auch eine Sendung habe. Aber ich verrate natürlich nicht, welche. Ich könnte ein bisschen... Ja, das Bergfest. Jetzt habe ich mich doch verquatscht. Ja, und deswegen macht am Mittwoch der Klaus den Morgen. Und ich bin auf jeden Fall heute Abend von 22 bis 0 Uhr wieder für euch da beim Chartbreaker, die Top 30 der deutschen offiziellen Singlecharts. Ich bin mal gespannt, ob es ein bisschen Sparprogramm wird oder das Normale. Mal schauen, wie sich der Tag entwickelt. Ich wünsche euch auf jeden Fall bis dahin einen schönen Tag. Falls ihr nicht einschalten könnt, weil ihr schon ins Bettchen müsst oder irgendwas vorhabt, einen schönen Abend. Passt auf euch auf. Bleibt mir gewogen, schaltet ein, Illertal FM oder auch die anderen Illeradios freuen sich natürlich, mit Zuhörer oder Zuhörer zu haben. Bis dann, bleibt mir gewogen, wie gesagt, passt auf euch auf, bye bye, ciao ciao und bis dann.

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1: Sommer, eine Jahreszeit, die tatsächlich sehr unterschiedliche Wünsche projiziert. Für den einen, da darf es gerne 30 Grad plus heiß sein. Für den anderen sind das Temperaturen, die ihn eher behindern. Was Susan Ebrahimi braucht für einen idealen Sommer, damit starten wir jetzt in den heutigen Schlager Boulevard, Ausgabe 470. Herzlich willkommen.
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Die Geschichte eines jungen Mannes, der sich auf der Suche nach dem Glück in Abenteuer stürzt, um schließlich zu erkennen, dass wahre Erfüllung nur durch die Liebe und den richtigen Menschen an seiner Seite möglich ist. Damiano Maiolini war das eben gewesen. Die folgende Sängerin sang bereits mit 15 in einer Band, aber immer nur am Wochenende auf Tanzveranstaltungen, denn während der Woche, da machte sie zunächst mal ihre Ausbildung zur Industriekauffrau. Entdeckt wurde sie dann 1991 zunächst für den volkstümlichen Schlager und seit 20 Jahren auch im moderneren Schlager. In ihrer aktuellen Single, da steckt eine kraftvolle Botschaft. Es geht darum, an seine Träume zu glauben, niemals aufzugeben und den richtigen Moment nicht länger auf irgendwann zu verschieben. Hier ist Mara Kaiser.

Mario Steffen eben darüber, wie viel Mut und Kraft er aus der Nähe zu einem geliebten Menschen schöpfen kann. Es sind ja oft die kleinen Momente des Lebens, die uns ganz groß machen. Wie der Sommer klingt, heißt der folgende Song. Gefühlt haben wir das schon im Juni kräftig zu spüren bekommen. Nora Lisa, sie kommt aus Kärnten und erzählt in dem folgenden Song jetzt darin von Vertrauen, Aufbruch und dem Gefühl, endlich angekommen zu sein. Manche Begegnungen im Leben können einfach alles verändern.

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1: Ja, und wer dem Sommer auch sehr positiv gegenüber eingestellt sind, das ist das Geschwisterduo Unendlich. Sie kommen vom Niederrhein aus Wesel, sind Tatjana und Manuel und fahren dem Sommer sogar hinterher.

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0: Die Welt ist oft trist, grau und trüb, aber dagegen kann man was tun. Simon hat die Lösung. Ein Song voller positiver Energie. Komm, wir malen die Welt bunt an. Aber nicht immer ist einem nach Fröhlichkeit. Nach außen ist man bemüht mit einem Lächeln. Die Gefühle innen können aber massiv davon abweichen. Sich zu fühlen, wie eine Maske aufzusetzen, wie ein Clown zu sein, darum geht es jetzt bei der Gruppe Wir 2.0. Es ist kein klassisches Bandprojekt, sondern ein offener, kreativer Raum für Musik, die aus echten Momenten entsteht. Wechselnde Künstler und Musiker sorgen dafür, dass dieses Musikprojekt ein kreativer Prozess bleibt, also offen, wandelbar und immer wieder neu gedacht. Im folgenden Stück, da ist Jürgen Walter dabei, der darin eine Geschichte über Verletzlichkeit, Stärke und die oft unsichtbare Seite des Entertainments erzählt.
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0: 1980 schrieb das erfolgreiche Gespann Ralf Siegel und Ben Meininger diesen Titel für Katja Epstein über eine selbstbewusste Frau, die wusste, was sie tat und nichts davon bereut, auch wenn die gemeinsame Zeit auch Tiefen mit manch Tränen hatte. Nach dem Blick zurück, jetzt der Blick in unsere Wunschbox, wo all ihre Musikwünsche landen, die sie uns zusenden über deineschlagerwelt.de. Dort finden sie uns unter Musik oder über unsere Seite meinschlagertreff.de. Alle Infos auf schlagerboulevard.info. Aus Leipzig kommt der Musikwunsch der Susan Ballmann. Sie wünscht sich Anthony Weiss mit In einem anderen Leben. Und zuvor noch der Musikwunsch vom Rüdiger Gebauer aus Zuzenhausen. Er wünscht sich die aktuelle Single von TJ Thomas, Für immer und ewig.
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der kleine Flirt im Urlaub, aus dem dann ungeahnt noch so viel mehr wird. Laura Wilde war das eben gewesen, die uns mit in die Geschichte einer wahren Urlaubsliebe nahm, die nie vergeht und jedes Jahr wieder neu beginnt. Häufig ist solch eine Begegnung ja auch verbunden mit den Bildern des Kennenlernens oder

dem Song, den man damals gemeinsam hörte. Und darüber, was eben solch ein Song mit uns macht, geht es jetzt gleich bei Pascal Vogt. Zuvor noch eine junge Sängerin, der ein unverbindliches Kennenlernen zu wenig ist. Sie will mehr als ein vielleicht. Lucy P. wurde gewünscht von der Nadine Piescher aus Kölle da und sie gratuliert ihrer Tochter zur bestandenen Prüfung und wünscht ihr alles Gute für ihre neue Ausbildung. Und auch die Oma Erika drückt ihr dafür die Daumen. Ebenfalls gewünscht von der Suzette Koch aus Rastenberg.

Pascal Vogt war das eben gewesen. Auf unserer Playlist dieser Stunde stehen nur noch zwei Titel, nämlich zunächst Mario Albers mit einem Song über innere Stärke, Selbstzweifel und den unaufhörlichen Drang, trotz aller Rückschläge weiterzugehen, und anschließend dann noch der Klassiker Die Sonne und Du mit dem Sweet House Cover Project featuring Engel B. Damit geht unser heutiger Schlager Boulevard zu Ende. Die Ausgabe 470. Nächste Ausgabe, nächste Woche. Gleiche Welle, gleiche Stelle. Für Sie alles Liebe, alles Gute und bis nächste Woche hier im Schlager Boulevard. Ihr Andreas von Jutta Zenker. Tschüss.

Heute wird die Musik angepfiffen, denn es dreht sich alles um das runde Leder, um den Fußball, also Lieder vom und übers Spielfeld aus meiner Schatztruhe hier auch von richtigen Torjägern vorgetragen.

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Dann macht es Bums, dann fällt ein Tor und alle rufen Müller vor. Den, den man hier anfeuerte, der sang auch in dem Lied. Gerd Müller war das, man nannte ihn den Bomber der Nation. Ein deutscher Torschützenkönig war er seinerzeit in der Bundesliga und auch, na klar, in der Nationalelf sehr erfolgreich. Also Fußballspieler können auch singen und das haben die Deutschen 1974 gleich gemeinsam bewiesen. Hier ist die Nationalelf von damals mit viel Jubel.

Die Fußballnationalmannschaft des Jahres 1974 herausgeholt aus Tauschers Plattenkiste. Der Kultserie heute mit Fußballliedern und immer demselben Mann.

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Max Raabe, es ist eine Erinnerung an die legendäre Fußball-WM 2006 in Deutschland, an das deutsche Sommermärchen. 2014 die WM in Brasilien und schon einmal fand sie in Südamerika statt, nämlich im Jahr 1978. Damals hatte Udo Jürgens die Jungs in kurzen Hosen zu sich auf die Bühne geholt. Entstanden ist diese wunderbare Liebeserklärung an Argentinien und natürlich auch an das runde Leder. Bueno.

Buenos dias, Argentina. Udo Jürgens und die DFB-Elf in Tauschers Plattenkiste. Heute mit Fußballliedern. Ich habe eine ganze Menge Fußballschlager. Wir kommen da mit einer Folge überhaupt nicht aus. Wir machen eine Fortsetzung, versprochen. Denn es gibt ja auch so schöne Schlager, in denen das Wort Fußball nicht direkt vorkommt, aber in denen eindeutig vom Fußball gesungen wird. Und so eine Rarität habe ich jetzt für Sie, vorgetragen von einem, der ist auch Fußballer, aber das nur als Hobby. Vor allem stand und steht er auf der Bühne und hat seine Fans, denn die Fans sind eine Macht.

Die Fans sind eine Macht, vor allem beim Fußball. Manchmal, da schlagen sie auch klar über die Stränge. Fußball ist eben für manche etwas mehr als nur ein Spiel. Es ist eine Sportart, über die wohl die meisten Lieder entstanden sind. Und als Bonbon hier noch etwas Sportliches. Sportliche Musik, bin mir sicher, diese Musik, die erkennen sie sofort.

Ja, wer denkt bei dieser Musik nicht an Harry Valerien oder Michael Steinbrecher, Dieter Kürten und. Das aktuelle Sportstudio hat diese Musik immer als Eröffnungsmusik, als Opener, komponiert von dem großen Max Greger, dem Orchesterchef, und das Stück heißt Up to Date, was ja auch für die Plattenkiste zutrifft, zumindest heute mit den Fußballliedern. Ich hoffe, ich habe mit dieser Musik ins Schwarze getroffen.

nur der Held und rollt der Angriff in unseren Strafraum. Dann kommt die Flanke und Schuss hinein, aber nein, aber nein, aber nein. Der Theodor, der steht bei uns im Fußballtor. Wieder Ball auf, kommt wieder Schuss auf Feld. Der Theodor, der Held. Ja, unser Theodor, der Held. Hallo, Sie hören jetzt die letzten 5 Minuten der interessanten Übertragung des internationalen Fußballwettspiels Schienbein 04 gegen Meniskus-Kickers. Das Spiel steht 45-2, ja, das weiß man noch nicht. Nein, das weiß man leider noch nicht, denn alle 2 Minuten fielen hier 3 Tore. Sämtliche 32 Karten befinden sich noch auf dem Spielfeld, sämtliche 22 Spieler befinden sich noch im Talon. Eben hat der Mittelstürmer von Meniskus den Ball nach rechts gegeben. Nein, verzeihen Sie, das war der Schuh vom Schiedsrichter, aber ein anderer Stürmer trägt etwas nach vorne. Was trägt denn der nach vorne? Ah ja, den Ball. Natürlich den Ball und alle anderen ihm nach. Sie setzen ihm nach, sie rennen ihm nach, sie laufen ihm nach. Ja, man könnte sogar sagen, sie segeln ihm nach, denn der Zustand des Spielfeldes ist geradezu katastrophal. Sämtliche Spieler stehen bis zu den Knöcheln im Wasser. Vom Ball ist leider weit und breit nichts zu sehen. Aber jetzt, der halbrechte Verteidiger von Schienbein 04 nimmt den voreiligen Stürmer von Meniskus in die Krawatte. Er setzt ihm einen doppelten Nelson an, drückt ihm die Brücke ein und auch eine Brücke, Akrobat, schön. Und beide versinken im Morast. Das Spiel aber geht weiter, der Sturm rast. Ja, es rast der Sturm und will sein Opfer haben. Und hilflos steht der arme Tormann von Schienbein 04 dem Ansturm gegenüber. Nur noch 5 Meter, nein, 4, nein, 3,5 trennen die Hyänen des Spielfeldes von dem armen Tormann. Da in letzter Minute, in letzter Sekunde reißt Theo, der Tormann, geistesgegenwärtig die obere Latte vom Tor und schlägt damit den Angriff zurück. Gerettet! Der Theodor, der steht bei uns im Fußballtor. Wie der Ball auch kommt, wie der Schuss auch fällt. Der Theodor, der Held. Die Männeraugen werden wach, die Mädchenherzen werden schwach. Wie der Ball auch kommt, wie der Schuss auch fällt. 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

0: rollt der Angriff in unseren Strafraum. Dann kommt die Flanke und Schuss hinein, aber nein, aber nein, aber nein. Der Theodor, der steht bei uns im Fußballtor. Wie der Ball auch kommt, wie der Schuss auch fällt, der Theodor, der Held. Ja, unser Theodor. Der Theodor
1: im Fußballtor. Einer der größten musikalischen Erfolge von Theo Lingen, der ja in erster Linie Schauspieler war mit seiner typischen näselnden Stimme, hat auch ab und zu gesungen, so näselnd, wunderbar, köstlich und diesen Fußball-Kultschlager für uns hinterlassen. Über den Mann, der die Bälle halten soll. Es sind meistens starke Jungs mit durchtrainierten Beinen und kräftigen Oberarmen, in die sich nicht wenige Frauen verlieben, auch Wenke Mürre.

0: Er steht im Tor und sie dahinter, die Fans der Fußballspieler. Sie halten den Spielern die Stange, im übertragenen Sinne, versteht sich. Fußball ist eben für nicht wenige das Wichtigste auf der Welt, die beste Sportart. Es gibt fanatische Fußballfans, die fallen in eine richtige Depri-Phase, wenn ihr Verein mal verlieren sollte. Die werden natürlich auch kein Fußballspiel vor der Glotze verpassen, wenn es im Free-TV läuft. Und die Frauen dieser Fans, die haben dann offenbar vor dem Bildschirm das Nachsehen.
1: 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Kommt mein Mann durch die Türe gefickt. 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Mensch, heute ist doch das Fußballturnier. Also Schalke statt Gottschalk, was soll's? Ob Lakritz oder

Baller, Baller mit dem Ball, das war Selina Musa, eine absolute Rarität aus Tauschers Plattenkiste. Der Kultserie heute rund ums Thema Fußball in der Musik. Und jetzt mit einem Fußballschlager aus der ehemaligen DDR, ein Lied, das Frank Schöbel beim legendären Spiel der DDR gegen die Bundesrepublik zum Einheizen seiner Fans sang.

Der Fußball ist rund wie die Welt. Frank Schöbel, selbst auch ein leidenschaftlicher Hobbyfußballer, eine Schlagerikone in den neuen Ländern. Auch dort gibt es traditionsreiche Fußballvereine.

Samen Union Nina Hagen mit ihrer Verbeugung vor den Jungs aus Berlin. Ich schaffe heute nicht alle deutschen Fanlieder hier zu spielen, aber es gibt ja nicht wenige, die sind Fans von diesem Verein hier.

0: FC Bayern, Stern des Südens. Ein Kultlied für die Fans der Roten. Egal, ob sie Schalke, ob sie Dortmund oder HSV sind, ob sie ihrem Kreisklasse-Team die Daumen drücken oder einfach nur dem Fußballverein ihres Sohnes, ob sie selbst kicken, es wird Zeit, dass sich was dreht.
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Herbert Grönemeyer und damit eine Erinnerung an die legendäre Fußball-WM des Jahres 2006 in Deutschland, an das Sommermärchen hier bei uns, bei dem wir doch alle am Ball waren.

0: Was denn?
1: Angriff!
0: Angriff!
1: Flanke!
0: Flanke!
1: Schuss!
0: Schuss! Ein Knall! Wir bleiben alle am Ball!
2: Der musikalische Rausschmeißer von Heinz Erhardt. Bleiben Sie auch am Ball, vor allem aber bleiben Sie am Lautsprecher auf dieser Welle hier. Bis zum nächsten Mal. Ciao, sagt der Alex und wie immer auf Weiterhören.
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erste Single Don't Go erreichte nach der Veröffentlichung im Juli 1982 Platz 3 der britischen Charts und machte auch Platzierungen in den deutschsprachigen Hitparaden in Deutschland, Österreich und der Schweiz. Im April 1983 folgte mit dem von Moyet geschriebenen Nobody's Diary eine weitere erfolgreiche Single. Kurz nach der Veröffentlichung ihres zweiten Albums löste sich Yazoo wegen künstlerischer Differenzen auf.

Mein zweiter Titel ist einer von Brian Ferry in Roxy Music, Dance Away 1979. Dance Away ist ein Lied der britischen Rockband Roxy Music, im April 1979 veröffentlicht. Es war die zweite Single aus ihrem Album Manifest und wurde einer der Band berühmtesten Songs. Es erreichte Platz 2 in der UK und war insgesamt 14 Wochen in den Charts. Obwohl es nicht geschafft hatte, Nummer 1, war es die 9. größte verkaufte Single in Großbritannien im Jahre 1979. Es schaffte es nur zu Nummer 1 in den irischen Charts und hielt diese Position für eine Woche. Dance Away war ursprünglich von Brian Ferry für sein 1977 Soloalbum In Your Mind geschrieben, aber schaffte nicht die endgültige Trackliste. Es war dann für die seine 1978 Album The Bright Strip Bear geplant, aber wieder war er nicht in die endgültige Trackliste. Schließlich wurde es dann veröffentlicht auf Roxy's Music Album Manifest.

1964, The Mighty Five, Mockingbird Hill. Die Mighty Five war eine englische Pop-, Rhythm- und Blues-Gruppe, die von Anfang bis Mitte der 60er Jahre erfolgreich waren. Ihr größter Hit war ein Bluebeat-Version von Mockingbird Hill. Die Gruppe spielte eine Mischung von Pop, Rhythm and Blues und Jazzmusik auf der Kabarettstrecke, bis sie von Jazz-Bandleader Kenny Ball entdeckt wurden. Er trat auf der Bühne mit ihnen und empfahl ihnen seine Plattenfirma Pye Records. Ihre erste Single Maybe erschien in 1963. Sie bekamen einen Auftritt in der Tottenham Royal Dance Hall, wo sie die Dave Clark Five ersetzten. Sie erweiterten ihr Repertoire und um ein jüngeres Publikum zu erreichen, nahm sie ihr zweites Single Mockingbird Hill auf. Es war ein Country-Song und war ein Hit von Les Paul und Mary Ford in den USA. In der britischen Hitparade stieg es auf Platz 10 und erreichte Platz 1 in Irland.

Und weiter geht's mit Geier Sturzflug, Bruttosozialprodukt 1982. Geier Sturzflug ist eine ursprünglich aus Bochum stammende deutsche Band, die ihren größten Erfolg als Teil der Neuen Deutschen Welle feierte. 1982 veröffentlichte die Gruppe mit Bruttosozialprodukt ihren größten Hit, der es in Deutschland, Österreich und in der Schweiz auf Platz 1 schaffte. Weitere bekannte Titel sind Besuchen Sie Europa, Pure Lust am Leben und Einsamkeit. 1986 löste sich die Band zunächst auf.

Alan Foley ist an der Reihe mit We Belong to the Night 1979. Alan ist eine US-amerikanische Sängerin und Schauspielerin. Schon ihr Debütalbum Night Out bescherte Alan Foley 1979 ihren größten musikalischen Soloerfolg. Die Musik erinnerte stark an die klassische Pop- und Rockmusik der Girl-Gruppe der 60er Jahre, vor allem an Phil Spectors Wall of Sound. Ihre folgenden Soloalben waren Spirit of St. Louis und Another Breath. Ihren größten Erfolg hat sie jedoch bei der Zusammenarbeit mit anderen Musikern. Sie war Meat Loaves Kontrapart beim Duett Paradise in the Dashboard Light vom Album Bad Out of Hell. Mehrfach trat Foley auch in Broadway-Produktionen auf, so in Me and My Girl und der Neuauflage von Hair.

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1: Und diese Woche ist es eine von den McCoys, Hang und Sloopy 1965. Der McCoys war eine US-amerikanische Band. Der erste Single der McCoys, Hang und Sloopy, stürmte sofort die Charts in den USA auf Platz 1 der Billboard Hot 100 und danach hat sie mit Fever und Come On Let's Go weitere Hits. 1962 gründeten die Brüder Rick und Randy Zeringen in Indiana die Band Rick and the Raiders. Nach einem Zwischenspiel aus der Rick-Z-Combo nannte sich dann schließlich in 1965 The McCoys.

1983, Yes, unter dem Titel Owner of a Lonely Heart. Yes ist eine britische Rockband aus dem Bereich progressive Art Rock. Die Band war vorwiegend in den 70er Jahren stilbildend für das Genre und übt noch heutzutage großen Einfluss auf die Stilrichtung des progressiven Rock. Owner of a Lonely Heart war eine Nummer 1 Hit in den Vereinigten Staaten und ein Top 20 Hit in vielen Ländern wie Deutschland. Auch war der Titel in Fernsehserien wie The Knight Rider zu hören. 1991 sagte die Band in einem Interview, dass ursprünglich eine Ballade geplant war, doch aufgrund der sehr schnellen Gitarrenriffe entschied man sich, daraus ein Rocknummer zu kreieren.

Und auch in meiner Sendung ein bisschen Andacht für Jürgen Markus. Jürgen Markus war ein deutscher Schlagersänger und sein bürgerlicher Name war Jürgen Böhmer. Wegen der Ähnlichkeit mit dem Namen des Eiskunstläufers Hans-Jürgen Bäumler wählte er den Künstlernamen Jürgen Markus. Er trat nach seiner Ausbildung als Sänger in verschiedenen Amateur-Beatbands seiner Heimatstadt auf. 1967 wurde er Sieger des European Festival in Brüssel. 1968 und 1969 war er beim Beat Festival von Recklinghausen erfolgreich. Schließlich bekam er 1969 die Rolle des Claude in einer deutschen Aufführung des Musicals Hair. Jack White nahm den Sänger unter Vertrag und produzierte 1970 seine erste Single Nur Du. Darauf folgte Du bist mein ganzes Leben, Nur Liebe zählt, Schmetterlinge können nicht weinen, Ein Festival der Liebe, Ein Lied zieht hinaus in die Welt und sein bis heute erfolgreichster und wohl bekanntester Titel Eine neue Liebe ist wie ein neues Leben. Auch wirkte er 1972 in dem Jack White-Film Heute hauen wir auf die Pauke mit. Er starb Mitte Mai dieses Jahres im Alter von 69 Jahren, kurz vor seinem 70. Geburtstag am 6. Juni in München, an einem chronischen Lungenleiden. Hören Sie jetzt eine Kompilation von ein paar Titeln von ihm.

Schade, dass er nicht mehr unter uns ist. Weiter geht's mit den Foundations. Build Me a Buttercup 1968. Die Foundations war eine Soulband. Sie wurde im Januar 1967 in London gegründet. Bereits im Herbst 1967 wurde die Single Baby, Now That I Found You ein Bestseller. Auch die Nachfolgesingle Back on My Feet Again schaffte es 1968 immerhin unter die Top 20. Das Debütalbum From the Foundations hingegen verkaufte sich nicht gut. Die nächste Single Any Old Time You're Lonely and Sad kam unter die Top 30, aber der Nachfolger Build Me Up Buttercup wurde zum Millionenseller. 1970 lösen sich die Foundations auf.

0: Gladys Knight, License to Kill 1989. Gladys Knight war bis 1978 Mitglied der Gladys Knight and the Pips und hatte in den Anfang der 60er Jahre die ersten Erfolge mit Every Beat of My Heart, Letter Full of Tears und Giving Up. Die größten Erfolge hatte Gladys Knight and the Pips in den Jahren 1973 bis 1974 nach erneuten Wechseln des Labels zu Buddha Records. In dieser Zeit erschien auch Midnight Train to Georgia ihre einzige Nummer 1 Hit in der Billboard Top 40. Gladys Knight tritt heute ohne die Pips auf und hatte ihren letzten großen Solo-Hit mit License to Kill, dem Titelsong der gleichnamigen James-Bond-Film. Diese Platte erreichte 1989 Platz 3 in Deutschland.
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Full House ist meine nächste Gruppe aus 1976 mit dem Titel Standing on the Inside. Full House war eine niederländische Popgruppe der 70er Jahre, die einen Hit mit Standing on the Inside erzielte. Es war eine Gelegenheitsformation, zu dem unter anderem die damals bekannte Fernsehmoderator und Fußballspieler Frank Kramer gehörte. Das Lied ist eine Coverversion von Neil Sedaka und erreichte in 1976 Platz 2 in der Top 40. Die zweite Single, Baby Blue, kam leider nur in die Tippparadeliste. Danach geht's weiter mit Helmut Schmidt. Helmut Schmidt? Ja, Helmut Schmidt. Mrs. Appleby, 1966. Leider habe ich wenig Informationen finden können über diese Helmut Schmidt, aber er hat dennoch verschiedene Singles veröffentlicht. Zum Beispiel Morgen bist du alle Sorgen los, Ich such dich auf allen Wegen, Wiedersehen ist wunderschön, Jeder sagt, ich tu alles, was du willst, Silver Moon und No Bier, No Wein, No Schnaps. Mrs. Appleby ist ursprünglich ein englisches Lied, gesungen von David Garrick. Aber diese Version ist auch super.

Mein nächster Titel, Precious Little Diamond, 1984 von Fox the Fox. Fox the Fox war eine niederländische Disco-Funkband, die 1981 gegründet wurde. Ihr einziger großer Hit war die Single Precious Little Diamond. Fox the Fox veröffentlichte dann 2 Jahre nach der Gründung die Single Flirting und Showing, die zunächst floppte. Erst nachdem Precious Little Diamond 1984 der 5. Platz der deutschen Singlecharts erreichte, stieg auch Flirting und Showing auf eine Top-40-Position. Die nachfolgenden Singles und Alben waren nicht erfolgreich. Die Band löste sich dann 1990 auf.

0: Mein letzter Titel für heute ist einer von der Partridge Family, I Think I Love You. Die Partridge Family ist eine US-amerikanische Fernsehserie über eine verwitwete Mutter, gespielt von Shirley Jones, und ihre fünf Kinder, die sich eine Musikkarriere wünschten. Die Partridge Family hat ihren größten Hit 1970 mit dem Lied I Think I Love You. Das war's dann wieder für diese Woche. Bis zum nächsten Mal, liebe Zuhörer. Tschüss, auf Wiedersehen, wie immer natürlich, auf Holländisch.
1: Ciao.

sehr tief eingeschnittene Täler. Der Hauptkamm, er verläuft in Ost-West-Richtung auf einer Länge von rund 35 Kilometern und ist zugleich auch die Wasserscheide zwischen Oder und Elbe. Nah am Hauptkamm beginnt nun unsere Reise auf einer der vielen Bauten des Gebirges, der Erlebach-Baude, mit Gabi Kasakova und der musikalischen Verneigung vor den Bergen mit Wanderfreund Heino. Oh.

0: Ich begrüße Sie herzlich im Riesengebirge, dem höchsten Gebirge in der Tschechischen Republik.
1: Wir treffen uns sehr nah am Grenzweg, nah an der Spindlerowka-Bauda.
0: Die Spindlerbauda ist ca. 10 Minuten zu Fuß von uns. Wir sind in der Höhe 1150 Meter über die Meereshöhe in Erlebach-Baude. Und Spindlerbauda liegt an der Grenze mit Polen. Und in sozialistischen Zeiten, das war eigentlich auf dem Weg von tschechisch-polnischen Freundschaft.
1: Dieser polnisch-tschechische Freundschaftsweg war damals nur für Polen und CSSR-Bürger offen.
0: Richtig, man musste immer Personalausweis oder Reisepass haben und keine anderen durften vor der Wende diesen Weg betreten. Ja, das war wirklich strengst verboten.
1: Leider, aber es ist ein schöner Weg. Er führt ja quasi von Liberec bis hinter Petz, also entlang immer des Riesengebirgshauptkamms.
0: Das ist eigentlich auf dem Hauptkamm. Und wenn Sie sich im Riesengebirge befinden, das ist ganz prima Ausgangspunkt hier auf Spindlerbaude oder von uns, denn die Sichtfahrt auf dem Kamm und nur 10 Kilometer entfernt von dem bekanntesten Punkt in Tschechien, von der Erbequelle im Riesengebirge, 10 Kilometer nach Westen und dann 10 Kilometer nach Osten, ist der höchste Punkt Tschechiens namens Schneekoppe.
1: Und den kann man ja auch auf dem Grenzweg erwandern. Da geht es dann steil hoch in Serpentin. Und sehr schön auch von hier aus die Snežné Jamy, die Schneegruben.
0: Die Schneegruben, die sind eigentlich ein paar Kilometer von hier entfernt und von dort sind tolle Aussichten nach Polen ins Tal. Und das ist eigentlich von hier unterwegs zu der Elbequelle.
1: Das ist ein schöner Weg. Der andere, den ich immer sehr gern gelaufen bin, ist der vom Medvedin über die Vrbatova-Bauda hoch zur Elbquelle.
0: Das kann man auch nutzen, auch für die Leute, die vielleicht nicht so viele Kilometer zu Fuß gehen wünschen. Die können auch Seilbahn zu Medvedin nutzen und dann ist es um 3-4 Kilometer kürzer zu der Elbequelle als von hier. Oder man kann natürlich mit dem Auto zu dem Parkplatz von Horní Mísečky kommen und dann ist es weiter verboten. Man kann mit Pendelbus in der Wandersaison gehen. Und dann sind es nur 3-4 Kilometer zu der Elbequelle.

0: Und wer es sportlich mag, der kann direkt aus Spindlermühle entlang der Elbe über den Elbsteig hoch zur Quelle.
1: Das kann man natürlich. Da kommen meistens wirklich sportliche Leute, wie ich sage immer Berggemse. Und die sind wirklich schnell, die können es gerne machen.
0: Gerade die Tschechen sind ja oft wahre Berggemse. Damals wie heute, denn Wandern ist deren Leidenschaft. Und deren Leidenschaft ist auch, einfach beim Wandern in Gruppe zu wandern und viel zu reden. Habe ich erlebt auf einer Wanderung vom Medvedin hoch zur Vrbatova Borda. Und da war ich zwischen zwei großen Gruppen, auch mit Kindern und die Erwachsenen, die scherzten, redeten. Es war ein richtig großes Konzert, hat mich am Anfang so ein wenig genervt, sage ich ganz ehrlich, aber dann habe ich mich einfach in diese Melodie hineingeben lassen, denn die tschechische Sprache ist ja sehr melodisch, geht hoch und runter, hat ganz viel Moll und Dur und habe dann diese Wanderung und das tschechische Geplauder einfach als Kulisse dieser Bergwanderung gesehen. Toto je Česká Radio, das ist die Radioreise, heute mit akustischen Notizen aus Tschechien, Wanderungen durch das Riesengebirge. Das Riesengebirge ist das höchste Gebirge von Tschechien, nicht jedoch von Polen, denn die Hohe Tatra ist noch deutlich höher. Der höchste Gipfel des Riesengebirges ist die Schneekoppe auf der Ostseite des Gebirges, die manche vielleicht noch als Namen aus einer gewissen Lebensmittelwerbung kennen. Habe ich auch später ganz kurz eingespielt als Erinnerung. Sněžka ist der tschechische Name, 1602 Meter hoch und für viele eben passionierte Wanderer ist es ein absolutes Muss. Allerdings ist der Gipfel mit Liftanlagen und Restaurants wenig verbaut. Die höchste Erhebung des westlichen Hauptkamms ist das Hohe Rad mit rund 1500 Metern. Wir schaffen es in dieser Sendung nicht auf den Gipfel der Schneekoppe, aber betrachten ihn mal vom Hauptkamm aus mit Gabi Kosakova.
2: Schneekoppe.
1: Die Schneekoppe ist der höchste Punkt Tschechiens mit der Höhe 1602 Meter. Natürlich, das ist steil. Man kann eine Hälfte mit dem Lift fahren zu Rosenberg, von dort zu Fuß. Also wenn man es nicht ganz zu Fuß machen möchte, kann man, wie man sagt, zur Hälfte erkürzen.
0: Und der andere Weg, wenn man von Spindlermühle läuft, so bin ich es früher oft mit den Eltern gelaufen, bis Mislivka. Dann ist man das Weiße Elbtal hochgelaufen,
1: ja,
0: bis Wielerlauber Bauda und dann einen sehr steilen Weg hoch zur Wiesenbaude.
1: Das kann man auch, wenn Sie über Eiergucke gehen, das ist am steilsten, da sind steinerne Treppen. Aber ich würde empfehlen, Tal von der Weißen Elbe und dann hoch zu der Wiesenbaude. Das ist die älteste Bergbaude in Tschechien und zwar über 400 Jahre alt. Aus dem Grunde, dass es über 1400 Meter hoch ist. Dort kann man riesige Hörnchen kaufen, das ist so attraktiv. Und sogar hat man dort eine kleine eigene Brauerei errichtet.
0: Man kann da auch übernachten, ja?
1: Ja, das ist. Natürlich, es ist besser im Voraus zu bestellen, denn nicht jede Baude öffnet die Türen ohne Vorbestellung, das muss man auch sagen. Das ist wirklich eine große Kreuzung, es sind dort viele, viele Leute und wenn sie hingehen, immer auch Bargeld haben in Berge, aber dort bevorzugt man Zahlung mit der Kreditkarte.
0: Also dort dann Karte dabei haben. Wiesenbaude, im Winter ist sie oft tief eingeschneit durch diese Schneelage und diese Hochebene und sie liegt in so einer kleinen Senke drin, reicht oft der Schnee bis zum zweiten Stock hoch.
1: Ja, und eigentlich dort gibt eine Versorgungsstraße für Lebensmittel und solches und die ist ab und zu befahrbar erst ab dem 1. Juni, denn der Schnee taut wirklich so lange und so langsam, je nach der Wintersaison.
0: Ich bin da auch mal mit Schulkameraden dann wenige Jahre nach der Wende richtig versunken im Schnee. Es war Pfingsten gewesen und wir sind in kurzen Hosen einfach dann wirklich den Geröllhang runtergerutscht. Also eine sehr spannende Wanderung. Und von der Wiesenbaude kommt man sehr schnell zum Grenzweg und dann geht es zur Schneekoppe hoch.
1: Man kann zum Kamm gehen oder zu der Schneekoppe oder berghinunter zur Geiergucke.
0: Und wenn man nach Karpatsch runterlaufen will, ist es ein sehr steiler Weg oder ist es machbar?
1: Ja, für gute Sportler ist es machbar, aber ich muss sagen, dass von diesem grenzenroten Weg ist es steiler nach Polen als bei uns. Man geht quer die Schichtlinie, also wirklich bei Aufstieg, man schwitzt, muss man sagen.
0: Wow, also überall, wo man hier nach Polen absteigen würde, es geht sehr steil runter.
1: Es ist steiler als in Tschechien, würde ich sagen.
0: Es gibt ja auch auf der polnischen Seite Bauden. Sind die anders als die tschechischen?
1: Das ist schwer zu sagen, aber in manchen, wenn man dort Übernachtung bestellt hat, muss man zum Beispiel bis 6 oder bis 7 Uhr und dann schließt es. Und wenn Sie 5 Minuten später kommen, haben Sie keine Chance. Also je nachdem, dann seien Sie vorsichtig, wenn Sie eventuell dort buchen, kommen Sie wirklich rechtzeitig.
0: Und da kann man auch mit Karte zahlen, weil nicht jeder hat immer Slotty dabei?
1: Das kann man, aber das hängt von Ort ab. Das ist nicht hundertprozentig so oder so. Man muss immer im Voraus nachfragen, wie es dort abläuft. Natürlich, Euro ist sehr willkommen, aber als ich zum Beispiel in Krakau war, es war viel günstiger, nicht in Euro, sondern mit Zloty zu zahlen, ja. Denn der Umrechnungskurs war ungünstig. Also ja. Ich würde empfehlen, ein paar Zloty mitzuhaben.
0: Das also zum Thema grenzübergreifendes Wandern, was ja heute möglich ist, überhaupt kein Problem im Vergleich zu damals. Eine schöne Wanderung ist, Gavi, auch die von Jans Glasner, also dann auf den Czernohora rauf und dann über die Virovka-Bauda zur Lutschni-Bauda.
1: Ja. Da gibt es eine große Kreuzung und das geht natürlich auch Berg hinauf. Ja, von dort haben Sie natürlich, wenn Sie oben sind, gute Aussichten. Ich würde empfehlen, die Hauptspaziersaison wegen Schnee ist hier, man kann sagen, beginnt in der zweiten Hälfte vom Mai und bis Ende September. Das ist am meisten und in der Zeit sollte es Schnee selten sein oder gar nicht sein.
0: Ja, denn wir sind zwar hoch, aber noch nicht so extrem hoch. Und dann auch natürlich von Svati Petr mit der Bahn hochfahren zu Virovka entlang von alten Holzhäusern. Ein schöner Weg.
1: Sie können auch diese Seilbahn nutzen. Von Ende Mai ist dieser Lift schon in Betrieb.
0: Ein historisches Riesengebirgslied, von dem ich bewusst nur diesen Teil des Refrains zitieren wollte. Gabi hatte ja eben das grenzenlose Wandern angesprochen. Der Grenzweg verläuft mal ein paar Meter auf tschechischer, mal ein paar Meter auf polnischer Seite. Gleich hinter der Spindlerower Baude, also der Spindlerbaude, habe ich mich auf polnischer Seite vor einer Baude ein wenig in die Sonne gesetzt. Sie heißt auf Polnisch Turistyczka Chata Odrodzieni, also übersetzt so viel wie das Jugendkammerhaus Rübezahl. Passt ja, der Rübezahl zum Riesengebirge. Aus Böhmen kommt die Musik und heute auch die Radioreise mit Alexander Tauscher. Im Riesengebirge sind wir unterwegs an der Grenze von Tschechien und Polen. Der alte Kammweg ist ein sehr beliebter Wanderweg, der inzwischen frei zugänglich ist. In meiner Jugend haben wir uns mit unseren Russisch-Tschechisch-Kenntnissen ab und zu mal auf diesen Weg hineingeschleust, an den Beamten da vorbei, der damals ja dieser Weg nur für die Staatsbürger der CSSR und auch von Polen offen gewesen war. Der alte Kammweg führt abwechslungsreich durch Geröllfelder und auch über weite Bergwiesen und ist streckenweise auch gepflastert. Schon Ende des 19. Jahrhunderts, da bauten Mitglieder des Riesengebirgsvereins entlang der Kammlinie diesen Wanderweg. Die Tageswanderung auf die Schneekoppe, die ist sowohl von tschechischer als eben auch von polnischer Seite aus möglich und sehr beliebt. Vom polnischen Karpacz aus muss man rund 900 Höhenmeter bezwingen, von der tschechischen Seite, also von Petzpod-Snaschkau, sind es rund 100 Höhenmeter weniger. Das Riesengebirge, es gilt ja als das schneesicherste der europäischen Mittelgebirge. Im Winter steht hier ein dichtes und auch gut markiertes Loipennetz zur Verfügung, vor allem auch im tschechischen Harachov oder auch in Splinderov Mlin. Über Spindlermühle sprach ich mit Jitka Hronaschowa. Sie arbeitet nämlich in der Arnebach-Baude und ist ehrenamtlich für das Tourismusbüro in Spindlermühle tätig.
3: Spindlermühle has a long history and we are proud that we can be part of this city.
0: Spindlermühle hat eine lange Geschichte, auf die wir sehr stolz sind. Wir können bauen auf die einerseits Landwirtschaft, auf die historischen Gebäude und wir sind natürlich auch stolz auf den Tourismus, denn es war schon immer eines der wichtigsten Zentren für Erholung und Sport. Es war, bevor es Landwirtschaftsdorf war, ein wenig Industrie, aber nicht sehr stark. Es war Bergbau hier, man hat unter anderem hier in Spindlermühle Uran abgebaut, aber jetzt nicht im so großen Stil.
3: Had so much of farming. So we have a Svati Petr area.
0: Wir haben zum einen den Ortsteil Svati Petr, also Heiliger Peter.
3: And it is the great starting point to reach the Sneschka.
0: Es ist ein idealer Ausgangspunkt, um Wanderungen zur Schneekoppe zu starten.
3: We have a tile which is called Central.
0: Dann gibt es den zentralen Bereich von Spindlermühle mit den meisten touristischen Angeboten, mit den meisten Hotels, auch Spa-Anlagen.
3: And wellness. And then we have tile Bedřichov.
0: Bedřichov ist ein Teil, wo vor allem die Menschen leben, die in Spindlermühle selbst arbeiten, also beispielsweise auch im Tourismus angestellt sind.
3: Und danach haben wir Lapska. Das ist Teil, welcher ist in der Nähe von Spindlermühle. It has a connection to Medvědčín.
0: Und dann gibt es eben diesen Ortsteil Lapska, der eben diese Seilbahnverbindung zum Berg Medvědčín hat. Medvědčín kommt von Medvěd, dem Bär.
3: It used to be, but there has never been bears in the Krkonoše.
0: Der Name Medvědčín, Medvědčín im Russischen auch der Bär, aber es gab hier nie Bären.
3: The main chairlifts are in Svati Petr, Medvědčín and Lapska.
0: Wir haben drei große Lifte, die von Spindlermühle auf die Berge führen. In Svati Petr, also Heiliger Peter, in Spindlermühle und im Ortsteil Lapska.
3: Spindlerův Mlýn is the main touristic and skiing resort in the Czech Republic.
0: Spindlermühle ist der wichtigste touristische und vor allem auch wintertouristische Ort in der Tschechischen Republik.
3: There is many competitions with
0: es sind viele Wettbewerbe, die hier ausgetragen werden. Viele Wettbewerbe Wettbewerbe, die allein schon das World im Vornamen tragen, beispielsweise auch der Damen-Ski-Weltcup.
3: Ski-Weltcup und Snowboard-Weltcup ist actually held here. We have many cross-country tracks.
0: Es gibt viele verschiedene Cross-Country-Strecken und natürlich ist auch Spindlermühle sehr beliebt, um von hier aus zu Skitouren zu starten. To go through the wild forest.
3: You shouldn't go through the forest because the national park wouldn't be happy about it.
0: Ich fragte gerade, ob man dann beim Skitouren gehen durch den Wald gehen soll. Nein, soll man nicht tun. Da ist der Nationalpark natürlich nicht sehr erfreut über das.
3: Yeah, you have to keep yourself on the assigned tracks.
0: Also bei Skitouren auf jeden Fall den beschilderten Wegen folgen.
3: Our season starts usually in November.
0: Die Wintersaison hier beginnt im November, endet im März.
3: We have snow park in Medvedin.
0: Wir haben diesen Snowpark einmal am Medvedin, aber auch für den Fall, dass es nicht genug Schnee klimatisch geben sollte, haben wir entsprechende Beschneiungsanlagen und können damit garantieren, dass es hier immer Schnee im Winter gibt.
3: A security of the snow conditions.
2: Ve Špindlerově mlíně, tam překrásně je v zimě, když je zákaz vycházení.
3: And the cross-country tracks begins there.
0: In Hornimisacki beginnen zum einen die Cross-Country-Tracks, der Schneepark befindet sich da und auch die normalen Skipisten. Dann ist man sehr nah an den höchsten Bergen rund um Spindlermühlen.
3: Very close contacts with the mountains. We have many hotels here.
0: Verschiedene Hotels in Spindlermühle, die auch Wellness anbieten, aber eben auch einen Wasserpark direkt im Zentrum.
3: Here in the central city. It's more like a wellness and
0: ein zweiter Wasserpark in Betrichov, der hat etwas größere Wasserrutschen und auch einen eine größere Fläche.
3: And bigger swimming pool. If you still need more water, there is a big aqua center now in Vrchlabi.
0: Und wenn man noch mehr Wasser braucht, dann ist ein noch größerer Wasserpark in Vrchlabi, etwa 15 Kilometer flussabwärts der Elbe, also in Hohenelbe gelegen. If you would compare Spindlermühlen with Petspotsneschkau and other cities, Jansgelasene, wenn Sie vergleicht jetzt Spindlermühle mit beispielsweise Pez an der Schneekoppe oder auch Jansgelasene, also Jansbad, was ist der Unterschied?
3: What I see as a big
0: in Spindlermühle haben wir wirklich ein Stadtzentrum, ein gewachsenes und auch die Elbe, die direkt durch das Stadtzentrum führt.
3: Labe, which goes through the city center. White Bridge,
0: und die große Brücke über die Elbe, die ein markantes Erscheinungsbild im gesamten Stadtzentrum ist.
3: So you are here actually not only on eastern or
0: Spindlermühle befindet sich geografisch gesehen auch in der Mitte des Riesengebirges, nicht so weit östlich wie Pez, sondern direkt im Zentrum des Riesengebirges, sodass man von hier aus die Touren starten kann.
3: Sie können entweder einen Seilbahn benutzen oder Sie können mit dem Bus hochfahren zu den Bergen. Es ist problemlos, zu diesen interessanten touristischen Zielen zu kommen.
0: Denn so praktisch die Autoanreise ins Riesengebirge auch ist, so sehr freut man sich doch, wenn man im Urlaub so wenig wie möglich Autoverkehr hört. In Farbe und Stereo und heute mit böhmischem Einschlag. Die Radioreise aus dem Riesengebirge. Alexander Tauscher sagt Dobri dan. Einer der Gründe, warum ich als Kind und früher Jugendlicher sehr gerne im Riesengebirge war, sind die vielen Bauden, so nennt man hier nämlich die Gebirgshütten. Schon zu sozialistischen Zeiten gab es eine enorm große Dichte an solchen Bauden, in denen man einfach und gut essen, trinken, teilweise auch übernachten konnte. Die Bauden sind auch heute noch teils sehr einfach, teils auch sehr modern, wie zum Beispiel die eben schon besuchte Erlebach-Baude. Die höchstgelegene, größte und auch älteste Bergbaude im Riesengebirge ist die Rutschni-Bauda, übersetzt die Wiesenbaude. Auf einer Höhe von etwa 1400 Metern steht sie auf einer weiten Hochebene vor der berühmten Schneekoppe. Über diese, ja übersetzt weiße Wiese, führt ein alter Verbindungsweg zwischen Schlesien und Böhmen. Von der Wiesenbaude aus gibt es mehrere Wege. Einer führt direkt hoch zur Schneekoppe, der andere in Richtung talabwärts zur Weißen Elbaude. Und da traf ich einen der Stammgäste in waschechter Sachse, Steffen aus Dresden und Monika Volkova. Sie betreibt nämlich diese kleine Baude.
4: Dobrý den, vítám vás u Boudy Bílé Labe. Bouda Bílé Labe je opravdu tradiční bouda s autentickou atmosférou.
0: Wir sind hier willkommen geheißen worden in der Weißwasser-Grundbaude, eine wahrhaft traditionelle Baude mit authentischem Flair. Sie liegt etwa 5 Kilometer vom Zentrum von Spindlermühlen entfernt, auf 1000 Meter Seehöhe im Tal der Weißen Elbe, am Schnittpunkt vierer Wanderwege.
4: 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Vznik boudy sedící na konci údolí v Sevření hory je paradoxně zpět s tragickou událostí, kdy na konci 19. století zasáhla Krkonoše rozsáhlá povodeň.
0: Die Entstehung der Baude am Ende des Tals eingebettet in die Berge ist paradoxerweise mit einem tragischen Ereignis verbunden. Ende des 19. Jahrhunderts suchte nämlich eine große Flut das Riesengebirge heim. Um ein solches Ereignis künftig zu verhindern, wurde der Lauf der Weißen Elbe und auch anderer Riesenbäche begradigt, vertieft und so entstanden auch zahlreiche Stromstellen und auch Wasserfälle, die diesen Flusslauf in ein malerisches Naturschauspiel verwandelten. Und deswegen wagten sich immer mehr Touristen gegen diese Strömung an. Václav Hollmann nutzte das touristische Potenzial im Jahr 1913 und errichtete er an dieser Stelle, wo eben der Weg zum Gipfel des Hochwiesenberges ansteigt, eine einfache Wassergrundbaude, eben die Bielalapska Bauda.
4: Založil v místě, kde se zvedá k výstupu cesta na Luční horu, jednoduchou boudu Bílé Labe.
0: Wie viel gibt es hier Plätze in der Baude?
4: 30
0: Plätze gibt es hier. Ist es jeden Tag geöffnet?
4: Ja, jeden Tag, ganzen Jahr.
0: Kann man hier übernachten?
4: Ja, Sie können hier übernachten.
0: Die Küche ist relativ traditionell.
4: Traditionell tschechisch.
0: Was gibt es zum Beispiel?
4: Zum Beispiel Lendenbraten.
0: Berühmte Zwitschkova.
4: Zwitschkova. Hähnchenschnitzel. Wir haben unsere Knoblauchsuppe.
0: Mit einem gerösteten Schwarzbrot?
4: Ja, Topinka in Tschechisch.
0: Die meisten Gäste sind Wanderer, die zur Wiesenbaude gehen?
4: Hier sind 10 Zimmer und Übernachtung für 30 Personen.
5: Und ich muss ehrlich sagen, Chapeau, dass die gute Frau die Baude hier so gut aufgerissen hat.
0: Ein großes Lob für Monika. Monika macht die Baude erst richtig zum Leben.
5: Ja, ja, richtig. Wir waren schon öfters hier gewesen und haben öfters hier gewohnt in der Baude. So wie sie das hingemacht hat hier. Chapeau.
0: Was hat sie besser gemacht als die Vorgänger?
5: Alles. Die Räume hier und so sind auch ganz klasse geworden hier. Es ist richtig, richtig schön. Diese Baude, hier trifft sich ja alles. Es kommt von oben, es kommt von da und es kommt von unten hier. Und das ist ja wirklich eine Goldgrube.
0: Genau, sagt der Sachse. Wie ist es denn hier zu leben? Sind es ja einfache Zimmer?
5: Es reicht. Das ist Baude. Ne? Was soll's? Ne?
0: Also nicht wie der Sachse sagt, nur Hornsche, so ist es nicht.
5: Nein, Gottes Willen.
0: Keine Hornsche.
5: Nein, wenn du schläfst, ist erstmal eine Ruhe. Also Dresden, ich wohne an der Hauptstraße und dann ist ja richtig Lärm. Und hier ist erstmal eine herrliche Ruhe. Vögel zwitschern, du kommst raus hier.
0: Ne? Was macht ihr hier, außer wenn ihr ein schönes Bier trinkt? Habt ihr große Wanderungen gemacht? Seid ihr eher im Tal der Weißen Elbe?
5: Also wir machen große Wanderungen, natürlich. Die haben 16 Kilometer gemacht, morgen machen wir so 15 Kilometer.
0: Wohin ging's da?
5: Also ich habe abgekürzt heute, weil ich hatte einen bösen Fuß. Die sind hier oben hier bis zur Wiesenbaude und sind dann rum hier gelaufen, dort den Freundschaftsweg. Und dann hier Spindlerbaude und dann hier sind sie wieder runtergekommen. Also es war eine wunderschöne Tour. Wir haben abgekürzt, wir sind dann von der Lucci-Baude dann wieder hier runtergelaufen.
0: Das ist ein ziemlich steiler Weg mit vielen Steinen auch. Ne?
5: Von richtig.
0: Noch Schneereste oben gesehen, so wie im Wald?
5: Ja, natürlich. Ja, die haben mich mit Schnee beschmissen.
0: Wohin geht's morgen auf Wandertour?
5: Na, morgen geht's zur Moravka-Baude.
0: Und die Abende verbringt man dann auf der Terrasse hier bei dem schönen Bier?
5: Richtig, natürlich. Oder drinnen. Also wir waren Fokusjahr gewesen, da hat es nur geregnet.
0: Passiert dann leider ab und zu.
5: Da kann ja mal passieren, ne?
0: Aber dann isst man ja einen Schweinebraten wahrscheinlich mit Knödeln.
5: Jo, was es so gibt, wir sind dann die Wählerisch.
0: Und ihr hättet ja auch können in die Alpen fahren, in den Bayerischen Wald, Thüringer Wald. Warum Riesengebirge? Ist es einfach aus der Verbundenheit von früher?
5: Du darfst eins nicht vergessen. Wir sind hier 180 Kilometer rund entfernt von Dresden und haben hier Berge. Warum sollst du dann hier nach Bayern runterrammeln oder nach Österreich, nach Südtirol? Weil die sind ja da. Ne? Ehrlich, die gehen noch arbeiten und so. Ich ja nicht mehr.
0: Ach so, das sieht man gar nicht an. Ne?
5: Ja, ich gebe mir Mühe.
0: Das heißt, es ist ein verlängerter Wochenendausflug für euch. Und ich denke, ihr werdet nicht das letzte Mal hier gewesen sein.
5: Nein, aber ich komme gerne hierher wieder.
0: Übrigens, mit Monika kann man auch sein Russisch noch mit wenig trainieren. Habt ihr sicher gelernt.
5: Das ist schon lange vorbei.
0: Drusba.
5: Okno, weißt du noch? Okno, Fenster.
0: Voxal
5: ist Bahnhof, ja. Und dann ist Schluss, ne?
0: Ja, dann sage ich dir das Vidanje und das Skore Vstretje. Bis bald.
5: Ja.
0: Steffen bei einem gepflegten Bier auf der Terrasse dieser sehr urigen Hütte der Weißen Elbbaude. Etwa 3 bis 4 Kilometer flussabwärts fließt die Weiße Elbe in die Elbe. Und nicht weit von der Quelle der Elbe befindet sich ein markantes, hohes, neunstöckiges Stahlbetongebäude, die berühmte Elbbaude. Wir besuchen gleich einen Wallfahrtsort im Riesengebirge. Wie immer an dieser Stelle, auf Weiterhören. Richtet auf eure Lauscher, denn hier spricht der Tauscher, der Alexander, grüßt sie alle miteinander und wünscht auf diese Weise eine schöne Radioreise. Heute einmal im Reich von Rübezahl. Wir sind auf der tschechischen Seite des Riesengebirges. Die Geschichte des Riesengebirges ist eben eng mit dieser Märchenfigur verbunden. Als Herrscher über Wetter und Natur schützt er sein Gebirge vor Wilderern und anderen Bösewichten. Die Sagengestalt wurde Mitte des 16. Jahrhunderts erstmals erwähnt. Sie erscheint als Riese, als Zwerg und Zauberer und ist ein kulturelles Symbol dieser Region geworden. Daher werden im gesamten Riesengebirge überall Figuren und andere Andenken als Souvenir verkauft. Die jetzige Beschützerin der Wanderer ist auch die Statue der Jungfrau Maria. Sie gilt ja als Königin der Berge und ihre Statue befindet sich ein wenig unterhalb der Erlebach-Baude. Ja, die aus dieser Skulpturengruppe stammende Version, die hatte Jiří Tomášek offiziell als Friedensbotschaft in die historische Basilika nach Nazareth in Israel gebracht. Über diese Verbindung zum Heiligen Land spricht er nun, der Gastgeber der Erlebach-Baude, Jiří Tomášek.
6: Nacházíme se na krásném místě v srdci Krkonoš, 7 kilometrů od Špindlerova mlýna.
0: Wir befinden uns an einem wunderschönen Ort im Herzen des Riesengebirges, 7 Kilometer von Spindlerov-Mlyn entfernt, auf einer Höhe von 1150 Meter über dem Meeresspiegel. Es ist ein Ort voller Ruhe, Bergnatur und einzigartiger Atmosphäre. Tatsächlich handelt es sich um eine echte Riesengebirgsbaude. Die erste Ansiedlung stand hier bereits im Jahr
6: 1784. Naše rodina sem přišla před 28 lety a postupně jsme začali budovat.
0: Unsere Familie kam hier im Jahr 1998 an und wir begannen Schritt für Schritt aufzubauen, was Besucher eben heute hier als Resort des heiligen Franziskus kennen. Der entscheidende Moment, er kam im Jahr 2007, als wir nämlich die Kapelle des heiligen Franziskus hier errichteten. Seit dieser Zeit trägt der gesamte Ort seinen Namen.
6: Celé místo nese jeho jméno.
0: Erlebachova Bauda bietet mehrere Unterkunftskategorien und die Gäste, sie können hier die wahre Natur erleben. Große Glasfenster verbinden das Interieur mit der umliegenden Landschaft und schaffen eine außergewöhnliche Atmosphäre.
6: Každý den se tu dá zažít malý zázrak. Už několik let u nás hnízdí jiřičky.
0: Jeden Tag kann man hier ein kleines Wunder erleben, denn seit mehreren Jahren nisten hier bei uns Mehlschwalben und auf die Wiesen rund um das Hotel kommen manchmal sogar Hirsche. Also der Mensch, der spürt hier wirklich die Nähe zur Natur.
6: Člověk tu opravdu cítí blízkost přírody. Naším novým symbolem je sloup Panny Marie jako královny hor a královny míru.
0: Unser neues Symbol ist die Mariensäule der Jungfrau Maria, gewissermaßen als Königin der Berge und auch Königin des Friedens. Sie befindet sich in 150 Meter von der Erlebachova Bauda und etwa 60 Meter von der Josefova Bauda entfernt.
6: Místo kolem sloupu působí téměř jako otevření opony časoprostoru a připomíná člověku.
0: Der Ort rund um diese Säule erwirkt beinahe wie das Öffnen eines Vorhangs in Raum und Zeit und erinnert den Menschen daran, dass diese Welt keinen Unsinn darstellt, sondern eben einen Sinn hat, dass sie nach Gottes Plan erschaffen wurde und jeder Mensch in diesem Plan sein ewiges Ziel hat.
6: Autorem sochy je slavný sochař Otmar Oliva.
0: Der Bildhauer der Statue ist der berühmte Bildhauer Otmar Oliva und mitgewirkt hat auch der Künstler Radim Hanke. Das Projekt wurde musikalisch unterstützt vom Komponisten und Musiker Jiří Pavlica und auch dem Regisseur Filip Rensch. Und er hielt dieses Werk im Dokumentarfilm König der Berge filmisch fest.
6: A Regisseur Filip Rensch toto dílo zachytil v dokumentárním filmu Královna hor. Celý projekt má mezinárodní rozměr.
0: Das gesamte Projekt, es hat eine internationale Dimension, denn wir ließen 4 Originale der Statue der Königin der Berge hier gießen. Die zweite Statue, sie befindet sich im Heiligen Land in Israel, in Nazareth, auf dem Platz der Basilika der Verkündung.
6: Třetí socha byla instalována v Mariboru, v novém kostele,
0: Die dritte Statue wurde in Maribor in Slowenien in einer Kirche installiert, die von tschechischen Künstlern geschützt wurde. Und die vierte Statue, die wird in Assisi, also in dem Geburtsort des heiligen Franziskus, aufgestellt. Denn dieses Jubiläum hat sich im Jahr 2026 da zum 800. Mal gejährt.
6: Rodiště svatého Františka, protože letos uplynulo 800 let od jeho úmrtí. Na závěr bych vás rád pozval.
0: Jiří Tomášek, er lädt uns alle ein. Vielleicht finden Sie hier Ihr zweites Zuhause und er wünscht all unseren Hörern Freude, Frieden und alles Gute.
6: Všem vám přejeme radost, pokoj a dobro.
0: Jiří Tomášek über die Marienstatue. Sie steht, so fügt er hinzu, im Einklang mit der Natur und dem Frieden. So eben auch wie die Jungfrau Maria selbst. Hier ist Rias, Riesengebirge in akustischer Sicht, eine Radioreise aus Tschechien. Alexander Tauscher grüßt aus Böhmen. Das Riesengebirge ist für Tschechien ein Gebirge der Superlative. Es ist das höchste und das einzige Gebirge in dem Land, das den Charakter eines Hochgebirges hat. Die Landschaft, sie ist einerseits geprägt von rauen Gipfeln und Tälern, die aus Gletschern geformt sind. Auf der anderen Seite erstrecken sich weitläufige Wiesen mit Moorseen. Dabei ist das Riesengebirge nicht nur ein Wandergebiet, sondern eben auch bei Mountainbikern sehr beliebt. Durch die Landschaft verlaufen gut markierte Radwege mit Steigungen und auch langen Abfahrten. Kurz vor einer neuen Wandertour, da traf ich Corinna aus Blaustein in Schwaben. Sie ist inzwischen Stammgast in der Erlebachbaude und sie verrät uns, warum sie immer wieder hierher ins Riesengebirge fährt.
7: Ich komme fast jedes Jahr hierher, weil es so schön ist. Also man kann schlemmen, man kann wandern, man kann sehr, sehr vieles machen.
0: Sie sind ja aus Blaustein, liegt an der Schwäbischen Alb.
7: Ja.
0: Sie haben die Alpen faktisch viel näher als das Riesengebirge.
7: So ist es.
0: Und dennoch gibt es ja einen Grund, warum Sie eben nicht die Alpen oder sei es den Bayerischen Wald oder auch den Schwarzwald wählen, der ja noch näher bei Ihnen ist.
7: Ja.
0: Was macht es für Sie aus hier, das Riesengebirge?
7: Also für mich ist es auch ein Ort des Rückzugs, des Genießens der Natur, die jetzt hier wirklich sehr sauber, sehr rein ist. Es wimmelt nicht vor Autos von links nach rechts. Also man hat seine Ruhe, man hat nette Leute, uns gefällt es. Wir sind auch anderswo unterwegs, aber diese Erlebachbaude, die ist immer ein fester Punkt für uns.
0: Ja.
7: Immer in den Pfingstferien.
0: Immer in den Pfingstferien. Warum im Frühling? Weil so die Hochsaison noch nicht da ist?
7: Die Hochsaison ist noch nicht da. Und viele Leute haben um Pfingsten Urlaub.
0: Beschreiben Sie mal so einen Tagesablauf. Sie sind ja hier mitten im Nationalpark. Sie sind nah an der Grenze. Ja. Wohin starten Sie hier zu Wanderungen?
7: Wir sind jetzt einige Zeit auch mit jüngeren Kindern gewesen. Das sind dann leichtere Wanderungen. Ich muss gestehen, ich kenne nicht alle Namen. Aber mein Mann, der kommt schon als er Kind war hierher. Mal sind wir dort, mal sind wir unten im Ort. Also eigentlich erschließen wir so die ganze Gegend hier. Und heute sind wir auch gerade dabei, einen Ausflug zu machen.
0: Ja, wohin soll es heute gehen?
7: Das entscheiden die Männer jetzt gerade.
0: Natürlich, die Männer sind die Entscheider.
7: Ja, und vor allem, mein Mann kennt die Gegend hier sehr gut.
0: Ich kann mir vorstellen, wenn man hier abends auf dieser Terrasse sitzt und wir schauen nach Süden, also Richtung Spindlermühle. Wir haben links die Berge, die dann zur Weißen Elbbaude führen, rechts mit Veldin. Was ist das für ein Gefühl abends hier?
7: Also man kann loslassen. Es ist traumhaft, man kann genießen. Ich finde es sehr, sehr schön, dass es hier nicht Extremtourismus ist, sondern dass die Leute, die hierher kommen, immer wieder herkommen, spricht ja auch schon sehr, sehr viel für die Region.
0: Wissen Sie, ich bin jemand, der zu DDR-Zeiten hier gewesen ist, oft mit meinen Eltern. Und
7: mein Mann auch.
0: Ich wollte gerade fragen, er kommt aus den neuen Ländern,
7: Ja, aus Görlitz.
0: Aus Görlitz, da ist ja das Riesengebirge sehr nah.
7: Ja.
0: Hat deswegen auch sicher eine emotionale Bindung hierher.
7: Mit Sicherheit.
0: Sie sind selber gebürtig aus?
7: Ich bin in Rumänien geboren und lustigerweise auch in einer Familie mit dem Namen Spindler.
0: Und da Sie aus Rumänien sind, haben Sie den Vergleich zu den Karpaten auch.
7: Ja.
0: Erinnert Sie da manches an die Karpaten?
7: Ja, schon. Ja, ich weiß nicht, Inaja, Predal, also das sind so die Karpaten-Touristenorte. Und was, natürlich muss ich jetzt auch ein bisschen Werbung für mein Vaterland machen.
0: Natürlich.
7: Es gibt auch richtig viel Natur und es wird auch sehr viel für die Natur gemacht. Als ich Kind war, hatte man überall noch irgendwelche Papiere im Wald gefunden und so. Und das hat sich jetzt deutlich verbessert. Das freut mich riesig. Also es kommt Spindlermühle näher an Sauberkeit und an Genusslandschaft.
0: Ich glaube, das kann man sagen, Rumänien ist touristisch noch nicht so entwickelt, auch wie hier Spindlermühle, das Riesengebirge.
7: Vielleicht nicht so bekannt. Also es ist schon vieles. Vor allem im Norden Rumäniens gibt es extrem viel zu sehen. Ja, auch Familientraditionen, kann man schon sagen.
0: Kommen wir mal zurück hierher, falls es doch mal regnet. Wir wissen, das Riesengebirge ist ein sehr regenreicher Ort, um nicht zu sagen, das regenreichste Mittelgebirge. Was macht man da an Regentagen?
7: An Regentagen Karten spielen, Spiele spielen. Ab und zu gibt es auch eine Band, die mal Musik macht. War ganz schön, da wurde auch getanzt.
0: Und kulinarisch natürlich, wenn man in Würm ist, muss man Knödel essen, Switchkova, Webschewa.
7: Ja.
0: Bei Ihnen auch mindestens einmal?
7: Bei uns zu Hause werden auch Knödel gemacht. Das sind die aber die sogenannten Semmelknödel.
0: Genau, in Schwaben. Aber, aber die böhmischen hier, probieren Sie?
7: Die servierten Knödel. Ja, doch. Ja, das hat meine Oma auch früher gemacht. Ich muss jetzt mich nur ein bisschen beeilen.
0: Sie musste sich beeilen, denn die Wandergruppe stand bereits marschbereit in der Baude und im Riesengebirge. Da will man ja auch im Urlaub scheinbar keine Minute verlieren. Tady je dobrá dovolená. Hier ist guter Urlaub in der Radioreise mit Alexander Tauscher aus Tschechien, diesmal aus dem schönen Riesengebirge. Die Kulisse unseres Urlaubs ist eine der wertvollsten Naturlandschaften Mitteleuropas. Das Riesengebirge besteht aus einem Mosaik von Ökosystemen, die als Erinnerung an die letzte Eiszeit zurückgeblieben sind. Das Tor zum Riesengebirge und gleichzeitig auch der Endpunkt des Elbradweges ist die Stadt Vrchlabí, übersetzt Hohenelbe. Einst war Vrchlabí ein wichtiges Zentrum der Textilindustrie und wenn man heute auf der Hauptstraße in Richtung Spindlermühle fährt, dann fallen die Giebelhäuser mit den langen Laubengängen auf. Sie sind die ältesten volkstümlichen Bauwerke aus dem 16. Jahrhundert. Mitten in der Stadt steht das ehemalige Schloss der Grafen Czernin-Morzin mit seinen vielen vierachteckigen Türmen. Und hinter dem Schlosspark befindet sich das Renaissance-Rathaus, auch sehr markant in Vrchlabí, das später im Stil des Barock umgebaut wurde. Im Augustinenkloster ist heute das Riesengebirgsmuseum angesiedelt. Als Tipp für mögliche Regentage schließlich ist ja das Riesengebirge eines der niederschlagsreichsten Gebirges Mitteleuropas. Über Vrchlabí und andere Städte im Riesengebirge sprach ich nochmal mit Gabi Kosakow.
1: Ich würde auch Besuch vom Hohenelbe höchstens empfehlen. Das ist ganz schöne Stadt mit gut erhaltenen alten Häusern, die aus Holz sind. Also besonders am Marktplatz oder auf der Hauptstraße, aber in Nebenstraßen können Sie gut essen oder etwas Schönes ansehen. Was ich noch empfehlen könnte, ist der Besuch von dem Park um das Schloss herum. Und dort gibt es auch Museum vom Riesengebirge in diesen alten Häusern und Museum von Nationalschutzpark Riesengebirge. Findet sich doch in diesem Park, das können Sie gerne mitmachen.
0: Was zeigt das Museum? Eine kulturhistorische Sicht oder wirklich sehr viele Naturaufnahmen, Steine oder was erlebt man im Riesengebirgsmuseum? Weil es mal heißt, man muss mindestens 2 Stunden Zeit nehmen.
1: Schwer zu sagen, ich war in Stadtmuseum, würde ich sagen, dort sind Sachen von Geschichte von diesem Gebiet, ganz alte Skier und Schlitten und solches und da ist eben Geschichte von Riesengebirge oder von diesem Ort und im Museum von Nationalschutzpark, weil dort sind auch Lehrwege für Kinder oder verschiedene Sachen, damit es Kindern angenehm ist, etwas über die Natur zu erfahren.
0: Historischen Häuser, diese Lauben in Vrchlabí sind ja gefüllt mit Geschäften, Lautki, also kleine auch Lebensmittelgeschäfte, Kleidungsgeschäfte, sehr schön zum Flanieren.
1: Wenn Sie irgendwo sind, dann suchen Sie auch nach gutem Essen, ab und zu nach Geschenken, Mitbringsel oder Souvenir. Also natürlich, Vrchlabí oder Hohenelbe ist gewohnt, tausende Touristen zu willkommen jährlich. Also man spricht sehr oft auch Deutsch. Also das können Sie gut genießen und nach der Wende hat sich so viel geändert.
0: Sehr verändert hat sich auch Janske Lasene, das ist der Kurort am Fuß von Černá Hora, also dem Schwarzen Berg. Das ist ein ganz anderer als Spindlermühle.
1: Natürlich, die Kurorte waren immer so schön, die Kolonnade ist sehr herrlich und dieser Kurort ist spezialisiert auf die Krankheiten von Bewegungssystem, von Knochen, nach verschiedenen Unfällen, wenn die Kinder gelähmt sind. Zum Beispiel oder nach verschiedenen Unfällen, nach verschiedenen OPs, wenn man Probleme mit Wirbelsäule hat und solches. Und dort sind auch Kinder gepflegt.
0: Also das ist ein richtiger Kurort.
1: Wirklich, wirklich, ja. Mit langer Tradition und natürlich manche Leute, die Probleme mit Bewegung haben, ist es nicht so einfach, im Gebirge zu sein. Die bewegen sich da unten, denn es ist im Berge oder im Tal teilweise. Also man muss immer hinauf, aber die Aussichten und die Dienstleistungen sind dort auf hohem Niveau, würde ich sagen.
0: Das ist ja der eine Ort, der sehr bekannte, Sie haben es gelesen, zum anderen Badachow.
1: Eigentlich, Liberec ist nicht mehr im Riesengebirge, Gebirge, sondern im Isergebirge. Aber Liberec war damals in Sudetenland und nach dem Rathaus sehen Sie, dass die Stadt wirklich sehr reich war. Was ich empfehlen würde im Liberec, ist Besuch von Berg namens Ještěd. Da ist sehr bekannter Bau. Das hat gewonnen einen gewissen Preis, so 50 oder wie viele Jahre zurück, mit einem Berghotel. Dort kann man auch mit Seilbahn fahren. Und im Riesengebirge gibt es alten Zoogarten und mit sehr schönem botanischem Garten daneben. Also das ist wirklich spitze. Das würde ich empfehlen.
0: Und Harachov, natürlich Wintersportort. Mhm.
1: Ja, das ist Wintersportort. Dort sind die höchsten Chancen für Skisprung. Man kann dort besuchen auch Brauerei. Und vor allem Glaswerk. Denn in Untergebieten gab es viel Glaswerke. Tschechien war weltbekannt, oder vielleicht ist es immer noch, aber würde ich sagen, vor dem Zweiten Weltkrieg produzierte man und exportierte Tschechien viele, viele Glas in ganze Welt.
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0: Čechy krásné. Karel Gott über die Schönheit Tschechiens.
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0: An die Geschichte der Glasindustrie im Riesengebirge erinnert in Harachov das Glasmuseum. Mit mehr als 5000 Exponaten ist es die größte und wertvollste Glassammlung in Tschechien. Zdravím z Čech. Schöne Grüße aus Böhmen, Alexander Tauscher mit der Radioreise aus dem Riesengebirge. Das Riesengebirge ist in weiten Teilen ein Nationalpark, der sich über Polen und Tschechien erstreckt. Auf tschechischer Seite ist es der weitaus größere Teil, der seit Anfang der 1960er Jahre bereits geschützt ist. Er nennt sich Krkonošský národní park. Große Teile des Riesengebirges stehen seit 1992 außerdem als Biosphärenreservat unter UNESCO-Schutz. In diesem Mittelgebirge, in dem die Elbe ja so klein und so ruhig entspringt, und ich war an einem Punkt etwas unterhalb der Elbquelle, Panschewa nennt sich das, da kann man wirklich in der Elbe baden, ein wenig seine gestressten Füße vom Wandern ins Wasser halten. Man sitzt da sehr schön, am besten wirklich, so wie ich, ganz kurze Shorts anziehen, dann sich ein wenig auch in das Wasser hineinsetzen. Dann ist man wirklich in der Elbe und kann sagen, ich habe in der Elbe gebadet, unterhalb der Elbquelle, sehr zu empfehlen. An der Mumla war übersetzt Mummel in der Nähe von Harachov, da stürzt ein Wasserfall aus 7 Metern Höhe und mit einer Breite von 10 Metern von einem Granitvorsprung in die Tiefe. Gabi Kosakova, sie empfiehlt noch ein paar andere Orte, die sicher nicht jeder Riesengebirgsurlauber auf dem Schirm hat. Hier von Harachov, da stürzt ein Wasserfall aus 7 Metern Höhe und mit einer Breite von 10 Metern von einem Granitvorsprung in die Tiefe. Gabi Kosakova, sie empfiehlt noch ein paar andere Orte, die sicher nicht jeder Riesengebirgsurlauber

0: Unten ist ein gemütliches Café, das ist extern zu empfehlen.
1: Das sind die Städte. Für mich, egal wie, macht immer der Reiz auch diese ursprüngliche Natur in den Tälern aus. Da gibt es ja so kleine Dörfer, die sich unheimlich lang durch das Riesengebirge ziehen, wie Dolny Dvor zum Beispiel.
0: Dolny Dvor, immer in diesen Dörfern ist es so, dass wegen diesen Berg und Tälern sind die entlang der Straße nicht so breit, aber die sind lang.
1: Man hat dann oft noch diese urtypischen Gasthöfe, Hostinets oder Jedana Restaurace. Also nicht so touristisch wie in manchen bereits touristisch ausgeprägten Orten, ja.
0: Diese Jedana, also Speisesaal kann man sagen, das war früher auf jeder Ecke, in jedem Ort kann man sagen, denn die Arbeiter mussten irgendwo essen gehen. Da gab es nicht so viele Fabriken wie jetzt, wenn die großen Firmen eigene Speisesäle haben. Ja, also das ist bekannt. Es gibt noch viele, aber weniger als früher, würde ich sagen. Es gibt mehr Restaurants und weniger diese Esssäle, wo es günstig war. Und,
1: ja, da war ja immer die Unterteilung in Skupina 1, 2, 3, also Preiskategorie 1, 2, 3. Die 1 waren die ganz günstigen.
0: Ja, natürlich gegen Mittag, auch in ziemlich teuren Restaurants, ist Mittagessen günstiger. Die teuren Restaurants haben mehrere Gäste gegen Abend, aber die natürlich brauchen Personal für die Arbeit zu haben. Dann gegen Mittag haben die auch vernünftige Preise, auch gute Restaurants.
1: Gar die Suppen in meiner Zeit damals, ich muss so oft nostalgisch werden hier, wurden die noch serviert in den kleinen Schalen, die man dann am Tisch in den Teller goss. Dann kam der Kellner mit einem Tablett mit Schalen und hat die Schale, wo die Suppe bereits drin war, nochmal am Gast, am Tisch in den Teller reingegossen.
0: Das waren Porzellanschalen mit diesen Henkeln, entweder mit einem oder mit zwei. Der Kellner goss es gerade in den Tisch, damit der Porzellan die Wärme hält. Und, aber ich habe es seit 20 Jahren mindestens nicht mehr gesehen. Aber früher war es üblich.
2: Na Štědrý den chybí mi polívka rybí, hledám dívku, která by jí uvařila.
1: Wenn wir am Ende noch den Bogen spannen, ein wenig über die Region hinaus, Hradec Králové, die große Gebietsstadt hier.
0: Hradec Králové ist eine herrliche Stadt mit langer Geschichte, prachtvoll, besonders das Stadtzentrum, der große Marktplatz. Und dort ist bekannt der Weiße Turm und die Kirche des Heiligen Geistes. Und wirklich, diese Stadt ist auch bekannt, dadurch, dass circa 100 Jahre zurück waren dort zwei bei uns bekannte Projektanten. Aber schon damals, vor 100 Jahren, hat man wirklich für die Zukunft gedacht und hat man die Hauptstraßen breit gemacht, dass die immer noch reichen zu heutigem Verkehr. Das ist wichtig.
1: Etwas näher ist dann Jičín, auch mit einem schönen Schloss im Zentrum.
0: Ja, Jičín ist eine herrliche Stadt. Man nennt die Stadt das Tor in böhmisches Paradies. Und Jičín hat Quadratmarktplatz, denn von allen Seiten ist es mit Gewölben. Und wenn Sie eventuell Märchen lieben, Rumzeis, also die Stadt ist ihm gewidmet. Und Anfang September ist jedes Jahr dort Festival Jičín, die Stadt der Märchen.
1: Also ich habe das in einer anderen Radioreise besucht, da empfehlen wir auch den Hörern hinzufahren. Dort beginnt, es ist bereits erwähnt worden, das böhmische Paradies Český Raj. Ja. Um das zu erklären, das ist eine sehr verträumte Landschaft mit vielen Felsenformationen.
0: Das geht weiter über Turnau zu Mnichovo Hradiště. Dort wurde sehr oft gefilmt und sehr bekannt ist am Rande auch das Schloss Sichrov. Das ist ein herrliches Schloss, unweit von Turnau, unweit von Liberec.
1: Das ist das tschechische Paradies. Natürlich, in dieser Radioreise ist hier unser tschechisches Paradies im Riesengebirge.
0: Also es ist sicher empfehlenswert.
1: Als quasi dann auch Stopp auf dem Weg ins Riesengebirge.
0: Wenn Sie schon lange Reise machen, dann würde ich immer empfehlen, ein paar Stoppplätze zu machen, um das Schöne zu sehen, nicht nur Autobahn und Rasen, das ist sicher.
1: Lohnt sich gerade auch im Vorland des Riesengebirges durch die Dörfer zu fahren, durch diese schönen kleinen Orte, die sehr ursprünglich sind und nicht so touristisch.
0: Wo auch alte Häuser aus Holz noch sind erhalten. Ja, das ist so malerisch, lieb, dass bei uns sagt man, dass es streichelt am Herzen.
1: Dann sage ich schon mal Děkujem. Und Sie sprechen so gut Deutsch, damit wir unseren Radioreisehörern noch ein, zwei tschechische Worte auf den Weg geben. Was würde man guten Tag sagen?
0: Dobrý den.
1: Guten Abend.
0: Dobrý večer.
1: Guten Morgen.
0: Dobré ráno.
1: Dobré ráno, fast wie im Ukrainischen. Da sagt man ja auch Dobré ráno. Und auf Wiedersehen.
0: Naschledanou.
1: Ja, ich sage auch Naschledanou und hoffe, dass ich mich beim nächsten Mal wieder hier so wohlfühle im Riesengebirge, mit etwas mehr Zeit dann auch.
0: Ja, das wäre ganz prima. Kommen Sie sicher zu uns und wir werden Sie verwenden.
1: Das ist also unser Tschechisch-ABC, denn auch wenn viele, bei weitem nicht alle im Riesengebirge Deutsch verstehen, wenig auch sprechen, so ist es doch, denke ich, eine gute Tugend, wenigstens ein paar Worte in der Sprache der Gastgeber zu beherrschen. Die Radioreise mit Alexander Tauscher geht langsam in die Schlussetappe. Heute aus dem schönen Böhmen, aus dem Riesengebirge.
3: Eine letzte Einkehr dieses Kurzurlaubes habe ich auf einer romantischen Berghütte am Südhang auf etwa 1150 Metern über Spindlermühle geplant.

0: Wir sind zu Gast in der Josefower Bauda, direkt neben dem Wallfahrtsort der Marienstatue. Tomasz Kralina heißt hier der Mann für alles in dieser Hütte. Koch, Kellner und Gastgeber aus vollem Herzen.
1: Ich bin alleine nach dieser Baude, alleine, zelle život. Mein Opa, meine Oma, gekochte die traditionelle gebirge Essen. Suppe, Suppe ist Grund, meine Rindersuppe ist besser oder Knoblauchsuppe auch, ja.
0: Erzähl mal, deine Rindsuppe, ist das die mit den kleinen Nudeln drin?
1: Nudeln, das ist Palatschink.
0: Die Frittatensuppe?
1: Ja, ja. Mein Opa sprach, muss essen viel. Suppe, das große Mann.
0: Und er hat recht behalten.
1: Ja, ja, muss minus, ne?
0: Sehr groß geworden. Dann haben wir noch die Knoblauchsuppe.
1: Knoblauch muss, ja, das ist kein Ei.
0: Kein Pulver.
1: Ja, das muss Rindsuppe, aber fest und für Knoblauch. Das ist Medizin.
0: Das hilft gegen Erkältung, gegen alle möglichen Krankheiten.
1: Ja, ja, alle live, kein Doktor. Ich muss Doktor. Sonne, Gebirge und Knoblauch. Genau. Tschüss, und Kraut.
0: Krautsuppe.
1: Krautsuppe, meine Krautsuppe mit Wurst. Essen nach alle Tag. Mit schönem hausgemachtem Brot zusammen. Löffel, große Tele. Ich muss Ente essen.
0: Das heißt, die Suppen sind auch Hauptgerichte, nicht nur Vorspeise.
1: Nein, Hauptgerichte.
0: Du kochst jeden Tag frisch.
1: No, sicher. Morgen früh arbeite Frühstück und gekochte die Suppe. Nachmittag und nach Abendbrot. Taglich.
0: Machst du die Knödel auch selbst?
1: Ja, hausgemachte Knödel, mein Kollege gekochte. Kartoffelknödel mit Senf oder hausgemachte Semmelknödel, traditionell, die große, mit Länderbraten oder mit schönen Gulasch. Deutsche Touristen essen Knödel.
0: Die Deutschen.
1: Tschechei-Touristen, wenig Fitness. Fisch, habe vor allem Fisch, ja, Filet oder.
0: Die Tschechen sind etwas gesundheitsbewusster, ja?
1: Ja, ja. Ja, das ist Lifestyle.
0: Verstehe ich auch. Ich meine, zu viel Fleisch ist nicht gut. Das heißt, wenn man zu dir kommt, es gibt auch Fisch. Forelle aus dem Riesengebirge?
1: Ja, hier. Doni Stepanica, was eine kleine Stadt ab hier, 20 Kilometer. Frisch Fisch und komm nach Gische.
0: Sehr berühmt sind ja auch eure Nachspeisen. Die Powiedzieckerl kennt man aus der alten österreichisch-ungarischen Küche. Habt ihr die auch, Powiedzieckerl?
1: Ich habe hier speziell Süßkartoffelpuffer mit Marmelade. Das meine Oma für mich. Slivo-Marmelade. Ja, Powidla, ja. Das ist mein Spezial. Oder Palatschink. Ach, Strudel. Mein spezielles Strudel. Mit Rum.
0: Mit Rosinen und Rum?
1: Ja, mit Rum. Rosinen.
0: Wenn schon, denn schon. Ja. Nach so einem deftigen Essen muss man etwas Deftiges trinken zum Verbrennen. Wie sieht es mit Schnäpsen aus?
1: Obstschnaps.
0: Wie heißt der bei euch?
1: Ja. Slivo oder Birnenschnaps oder Aprikoschnaps. Das ist dasselbe zu Österreich, ja? Das liebe auch, diese Obstschnaps.
0: Und wer Wein mag, ihr habt ja einen mehreren auch eigenen Wein.
1: Meerenwein. Lieber Leute, lieber die Trockenwein. Riesling. Riesling habe ich auch. Austria Riesling.
0: Man muss auch beschreiben, wir sitzen in einer holzgetäfelten Baude, Hirschgeweih, Holzstühle, Holztische, wie man sich's vorstellt.
1: Das ist traditionell, dieses Fest, 30 Jahre und es ist zu neu. Alle Tage.
0: Und du setzt hier das fort, was deine Großeltern schon begonnen haben zu arbeiten?
1: Mein Oma und Opa arbeiten nach dieser alten Baude. Tourist kommt, Wasser nach Suppe und ich habe ein Appartement nach Harrachov, aber schlafe hier.
0: Auf der Hütte?
1: Ich liebe arbeiten. Ja, setze hier Abend mit Gästen
0: hier. Wanderer, die hier oben bei Sonnenuntergang beim Bier versacken sollten, haben die kleine Chance, in einem der 12 Zimmer der Baude unterzukommen. Wir müssen zurück ins Tal, aber verlängern gern den Urlaub in Tschechien mit unseren weiteren Radioreisen. Gewissermaßen im Vorhof des Riesengebirges liegt das böhmische Paradies. Český Raj, da haben wir etliche tolle Wanderungen und Ausblicke in einer Sendung. Mit uns geht es auch nach Prag, nach Brno oder Karlovy Vary. 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Und damit grüße ich unser Radioreise-Universum in Ost und West, in Süd und Nord. Goodbye, au revoir, ciao, adios, totziens, heida, farewell, anchio, vislat, ajovobam, gülügül, dosvidanja, ilakva und shalom. Und in Tschechien sagt man zum Abschied einfach nasledanou oder ahoj.
2: Also für Radio Reise Monika Volkova. Tschüss. Z Boudy Bílého Labe.
1: Hallo, ich bin Thomas ab Josef Baude und Spindelbiele. Tschüssi.
3: Liebe Grüße an alle Zuhörer von Radio Reise von Gabi aus Tschechien.
4: Der Steffen grüßt alle Hörer von der Radioreise, ja?
5: Bis bald in Spindelbiele von Itka.
6: Corina Schneider. 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
0: Das war von Jiří unser Wort zum Tage. Also, bleiben Sie schön reisefreudig, meine Damen und Herren, denn es gibt noch mindestens 1000 Orte in dieser Welt zu entdecken. In diesem Sinn...
8: No.

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1: Wie immer, Montagsabend, 18 Uhr. Ja, ganz, ganz liebe Grüße aus dem Sendestudio Kaiserslautern von mir, der Brigitte. Ich wünsche euch die nächsten 2 Stunden viel, viel Spaß mit der Sendung 100% Deutsch, eure Grüße, eure Wünsche. Ja, die Wunschbox ist definitiv überall geöffnet. Ihr wisst, ihr bestimmt das Programm. Natürlich habe ich eine Playlist gemacht. Heute mal, ja, lasst euch überraschen, wenn ich dazu komme, ein bisschen was zu spielen, so wie ihr mich definitiv nicht kennt. Aber auch das ist deutlich.

deutsche Musik, ne? Nicht nur Pop, Schlager. Nein. Lasst euch mal überraschen. Aber nochmal, eure Musikwünsche, die sind das Wichtigste. Auf die warte ich. Egal, was für Musikgenre, Hauptsache Deutsch. Ja, und wir legen jetzt mal los mit den Ärzten und dem Schrei nach Liebe.

Viele liebe Grüße gehen natürlich an alle zugeschalteten Radiostationen raus, an Illertal FM, an den lieben Sascha, hier an Radio Illerpower, das gehört ihm auch, dem lieben Sascha, an Radio Neumark, dem Andreas, hier an lieber Andreas, dir weiterhin gute, gute Besserung, an Hits for You FM, an den Marcel und natürlich an euch, die Hörer von meinem Radio, von Radio 100% Deutsch. Hier, bis die Musikwünsche eintreffen, machen wir weiter mit meiner Playlist. Und da geht's jetzt mal weiter mit den Onkels. Und zwar ein Song aus dem Jahr 1996 aus dem Album 1. Und zwar Auf gute Freunde. Die sind wir doch, oder?

Ja, ich glaube, ihr merkt schon, was für eine Art Musik ich heute im Player habe. Ja, auch das muss mal sein. Auch das ist Deutsch. Ja, Musikwünsche sind noch keine eingetroffen. Machen wir weiter. Ne? Ihr habt ja jetzt mal die Broilers gehört. Das Beste aller Zeiten. Ja, den nächsten Künstler, ich erlebe nächstes Jahr live, der Manneme, der Bülan Ceylan. Ja, aber er macht nicht nur Komik, er kann auch singen. Für euch ist er jetzt mal im Player mit Saltatio Mortis zusammen und Brüder.

Ja, liebe Fancy, das war mir klar, dass dir das gefällt. Den Bühlen und Saltatio Mortis. Ja, kommt drauf an, was an Musikwünschen reinkommt. Aber Saltatio hätte ich noch mal im Player. Aber bis jetzt ist die Wunschbox leer. Ich glaube, ihr seid alle überrascht über mich. Ich eigentlich auch. Ja, wir kommen jetzt zu einem Lied aus dem Dezember 2022. Und zwar für euch Erik Cohen und Gelsenkirchen Badock.

0: Die ersten Musikwünsche, ja, die haben sich verehrt. Und ich sag, mega, ihr seid voll dabei, was ich heute Abend im Player hab. Muss ich euch übrigens loben. Egal, was ich dann spiele, immer passend dazu. Einfach ein dickes Lob. Aber natürlich könnt ihr euch auch was anderes wünschen, ne? War nur mal eine Playlist von mir, mal etwas anderes. Ja, der erste Musikwunsch heute Abend ist vom Sascha und von dem Modi-Team. Ja, von Illertal FM für alle Hörer. Er wünscht sich unantastbar mit Mein größtes Glück. Und als Gruß schreibt er schönen Wochenstart und einen erholsamen Montagabend. Ja, lieber Sascha, liebes Team, wünsche ich euch natürlich auch.
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0: Das war der erste Musikwunsch. Ja, und es sind noch zwei eingegangen. Und zwar der nächste ist vom Rudolf für die Sivi. Gewünscht wurde Artefakt mit Wir sind ewig. Ja, und als Gruß schreibt der Rudolf, geiler Song mit lieben Grüßen. Ja, ich schicke euch liebe Grüße zurück. Hier ist er, euer Musikwunsch.
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0: Und wir kommen schon zum nächsten Musikwunsch. Von wem er ist, keine Ahnung, aber wie sage ich immer, die Person weiß es, die sich das gewünscht hat. Name müsst ihr definitiv nicht dazu schreiben. Ja, gewünscht wurde Betontod mit Herz an Herz.
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0: Und schon geht's weiter mit den nächsten Musikwünschen. Ja, ihr seid spitze. Der nächste Musikwunsch ist vom Lude für die Niki. Gewünscht wurde die Onkels mit Heilige Lieder. Ja, der Lude schreibt Hallo und Gruß. Ja, liebe Grüße zurück. Und direkt danach geht's weiter mit dem Musikwunsch vom Herbert. Er wünscht sich die Nena mit Irgendwie, Irgendwo und Irgendwann. Und hier sind sie, eure Musikwünsche.
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0: Das war der Musikwunsch vom Herbert. Ja, er schickt damit ganz liebe Küsse. Wir machen weiter mit dem nächsten Musikwunsch. Von wem? Keine Ahnung. Wie gesagt, die Person weiß es. Gewünscht gespielt, mein Motto. Gewünscht wurde Juju mit Komm näher. Ja, ich bin doch schon da.
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0: Der nächste Musikwunsch, er ist vom Ingo für den oder die Schluppi. Gewünscht wurde Freiwild wie ein schützender Engel. Ja, den Song hatte ich auch in der Playlist. Und der Ingo schreibt Rock'n'Roll on. Rock'n'Roll on, ja. Lieber Ingo, lieber oder liebe Schluppi, ich glaube, es ist eine Sie, für euch Freiwild.
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0: Und schon ist der nächste Musikwunsch im Player vom Tommy für den Lutze. Ja, ein Lied, das mir auch persönlich sehr, sehr gut gefällt, wurde gewünscht, der liebe Tommy. Damit hast du mir auch eine Freude gemacht. Du hast dir gewünscht, Dodo Pesch mit Freiheit, ja, für den Lutze. Und du schreibst schönen Gruß. Ja, schöne Grüße zurück, euer Musikwunsch.
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0: Der nächste Musikwunsch, er ist von der Celine für den Pet. Gewünscht wurde Olivia mit Rennen. Ja, und die Celine, die schreibt, lieb dich, mein Schatz, aber sei nicht immer so frech oder dann renn. Ja, lieber Pet, das war jetzt eine klare Ansage für dich.
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Wir kommen jetzt zu dem Song Wir kommen in Frieden. Ja, das würde ich mir wünschen, dass das auf der ganzen Welt ausgesprochen wird. Wir kommen in Frieden. Ja, der Song, ihr wisst vielleicht, ja, ist von Feine Sahne Fischfilet, erschienen im Mai 2025. Für euch, wir kommen in Frieden.

Wir kommen in Frieden. Wir machen mal weiter mit zwei Hits am Stück. Und zwar legen wir los mit Joachim Witt und seinem Dämon. Ja, und die Gruppe darf natürlich nicht fehlen. Rammstein. Heute für euch im Player Mein Herz brennt.

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Bevor wir zum nächsten Musikwunsch kommen, der ist gerade eingegangen, ist aber jetzt zu kurz, kommt nach dem nächsten Lied, ne? Komme ich zu euch mal, oder spiele ich euch mal ein Lied ja, aus dem Album Antikörper. Klar, Eisbrecher aus dem Jahr 2010. Ne? Ja, und der Song Vergiss mal nicht.

Eisgiss, meine ich. Das war Eisbrecher. Ja, wir kommen zum nächsten Musikwunsch. Vom Michael für die Sandra. Gewünscht wurde Roland Kaiser. Ich werde da sein. Ja, und der Michael schreibt, liebe Grüße an meine Frau Sandra und alle Hörerinnen und Hörer von 100% Deutsch. Von Michael. Ja, lieber Michael, liebe Sandra, euch beiden ganz, ganz, ganz liebe Grüße. Und ja, ich glaube, bei euch der Titel Ich werde da sein hat für euch beide bestimmten Bewandtnis. Ne? Solange, wie ihr schon zusammen seid. Ich werde da sein.

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1: Und stopp, ja, jetzt kommt der Musikwunsch vom Danny. Er wünscht sich Juliane Werding mit Nacht voll Schatten. Ja, lieber Danny, gewünscht, gespielt, dein Musikwunsch.
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Liebe Franzi, du warst ja vorhin so hellbegeistert, als Saltatio Mortis lief. Ne? Hatte ich ja im Player Cup mit Bülent Ceylan. Habe ich ja gesagt, ich hab Saltatio nochmal im Player. Und das ist jetzt soweit. Ne? Und zwar habe ich für dich und natürlich für alle Hörer Saltatio Mortis mit Salome.

Saltatio mortis, wie eben schon gesagt. Ja, was haltet ihr davon mal mit in extremo? Wäre da auch mal nicht schlecht, ne? Wird ja auch gut passen. Und wir machen eben jetzt mal den Wolkenschieber.

Von In Extremo, ja, kommen wir mal zu Feuerschwanz mit einem Song aus dem Jahr 2021. Ja, da hat er Platz 1 der Albumcharts erreicht. Memento Mori.

Wir gehen jetzt ganz, ganz, ganz langsam in den Endspurt. Ja, es wird langsam Zeit, ne? 1947 und für euch geht's mal weiter mit Mono Inc. und Feuer.

Ja, und ich rede die ganze Zeit und habe kein Mikrofon an. Ja, toll. Typisch ich, ne? Ich habe euch jetzt mal ein Lied rausgesucht aus der Gruppe, von der Gruppe Erdling. Eine Akustikversion, frei wie der Wind.

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Ja, meine Lieben, es ist wieder Zeit, Bye-bye zu sagen. Ich bedanke mich ganz, ganz herzlich fürs Dabeisein, für die schönen 2 Stunden. Es hat mir mit euch wieder richtig Spaß gemacht. Ja, danke an alle zugeschalteten Radiostationen. Ich wünsche euch allen eine schöne Woche. Ja, bis es wieder heißt, nächsten Montag, 18 bis 20 Uhr, 100% Deutsch. Eure Wünsche, eure Grüße. Bis dahin, bleibt oder werdet gesund. Bye, bye. Ciao, ciao. Eure Brigitte.

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Ja, für euch gibt es heute Abend wieder die Songs von gestern, heute und morgen. Und das Ganze aus dem Radio Illertal Studio in Göttingen. Am Mikrofon begrüßt euch euer Klaus, wünscht einen schönen Abend, ja, und hoffentlich viel, viel Spaß.

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1: Jo, da ist er auch live drauf. Hallo, schönen guten Abend allerseits zu einer neuen Ausgabe von Rock, Pop and More. Hab mich ein bisschen schwer getan, komme gerade aus dem Urlaub, aber ich habe einige tolle Sachen rausgesucht für euch, einige Neuaufnahmen und ich hoffe, dass sie euch gefallen. Wir fangen an mit What's Up und Four Non Blanc.

Wir haben noch so einen alten Song dabei für euch. Heute Abend, Heart of Glass, ist eigentlich ein Song von Blondie, aber heute Abend hat sie die Miley Cyrus dabei.

Tja, hört sich ganz gut an. Top Stimmen, zwei Top Stimmen sind das. Blondie und Miley Cyrus mit Heart of Glass. Der nächste Sänger für euch ist der Thomas Anders mit Sternenregen. Und dann möchte ich euch die Gruppe Pash Reality vorstellen.

So, ihr Lieben, Rock Pop and More präsentiert euch Push Reality und Bilderbuch. Wir stellen euch vor die Gruppe Bilderbuch. Die österreichische Band Bilderbuch wurde im Jahre 2005 gegründet. Die vierköpfige Band wurde von jungen Klosterschülern gegründet, die sich zunächst zusammenfand, um Märchengeschichten zu vertonen. Märchenhaft sinnbildlich sind auch heute noch die Texte der Österreicher, die zu den gefeierten Pop-Acts des Landes gehören. Viel Raum für Interpretationen lassen die Liedtexte der jungen Musiker, die sich kurz vor dem ersten Erfolg noch einmal neu formierten. Mit dem Album Nelken und Schillinge machen die jungen Musiker erstmals auf sich aufmerksam. Das eingängige Album kann die Musikpresse begeistern. Die erfolgreichen Musiker sind aus der österreichischen Musikszene nicht mehr wegzudenken. Kaum ein Festival in ihrer Heimat, bei denen die Stars nicht auf dem Line-Up stehen.

0: Tja, toller Song von Benson Boone, regt schon mal so leichte Gänsehaut. The Time of My Life. Ja, wir kommen jetzt zu euch. Hört auch gut zu und vielleicht seid ihr demnächst einer von uns.
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0: 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Ja, Blutengel, neues Album, neue Tour, hier habe ich sie für euch mit Schwarzer Engel.

0: Tja, kann in einer ganz bestimmten Situation immer mal passieren. Ne? Du reichst alles in mir auf. Chapter 7 war das. Und wir kommen zu Digi Daniel und seinem Song Wenn es Liebe noch gibt. Und vorher möchte ich ihn ein kurz vorstellen.
1: Wir blicken zurück, NNDW, Newcomer Digi Daniel, will nur den Augenblick. Digi Daniel traut sich über den klassischen NNDW-Sound hinaus und wagt sich in seiner neuen Single Augenblick auch an Jersey Club Beats. Das war im August 2023. Auf seinem neuen Song Augenblick thematisiert er den Wunsch nach Gegenwärtigkeit. Inspiriert von den großen Bands der 80er Jahre wie Depeche Mode oder The Cure, dominiert der klassische Synthpop und EBM-Sound auch Digi Daniels Musik. Jedoch traut er sich auch daran, neuere Genres und Szenen miteinander zu verschmelzen und verwendet in Augenblick beispielsweise einen Jersey Club Beat, der den Song mit seinem textlichen Euphemismus fast zu einer Tanznummer macht. Auch der Aufbau des Songs ist gewissermaßen gewagt. Statt möglichst schnell eine Playlist-taugliche Hook anzuspielen, lässt Digi Daniel Augenblick Zeit, um sich aufzubauen. Im letzten Drittel setzen dann die typischen scharfen NNDW-Snares aus dem Drumcomputer ein, dazwischen zwitschern muntere Synthis. Das Konzept geht auf. Bis zum Schluss hört man aufmerksam zu, um dann damit belohnt zu werden, wie der Song aufblüht.

Ja, tolle Musik am Montagabend. Ryan Mercer war das mit Hold On Tonight. Und ich grüße nochmal alle Hörer, die nach und nach jetzt dazugekommen sind hier bei Rock, Pop and More am Montagabend. Ja, und da gibt's ja immer die Songs von gestern, heute und morgen. Und heute habe ich mal wieder einen Song dabei aus den 70ern, den man im Radio kaum noch hört. Aber bei mir bekommt er ihn jetzt auf die Ohren. Hier ist Jennifer Rush. Come, give me your hand.

So, ihr Lieben, ich stelle euch Emily vor und mit ihr natürlich einen älteren Song, den sie neu aufgenommen hat, Red, All About It. Und hier kommt für euch Emily Sunday. Steven Torres und Emily Sunday veröffentlichen eine neue Version von Read All About It Part 3. Mit einer modernen Neuauflage von Read All About It Part 3 präsentieren Stefan Torres und Emily Sunday eine zeitgemäße Interpretation des weltweiten Erfolgs aus dem Jahr 2012. Aus der emotionalen Ballade wird eine warme, uplifting Haushymne, die den Soundtrack für den Sommer liefert. Dabei bleibt die emotionale Tiefe und die außergewöhnliche Songwriting-Qualität des Originals erhalten, während sanfte House-Grooves dem Klassiker eine frische, moderne Leichtigkeit verleihen.

DJ Tobi Fresh und Seemann. Ja, jetzt habe ich einen Song rausgesucht, der ist auch schon etwas älter. Lief damals rauf und runter in den Radiostationen. Es ist ein Song von Frank Lucas und Lene Papillon. Dann geht es dir genauso wie mir.

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0: habe schöne Songs lange nicht mehr gehört. Frank Lucas, Helene Papillon waren das. Willkommen zu Fury and the Slaughterhouse. Sie hatten sich ja zurückgezogen auf eine Insel, um ihr neues Album zu gestalten. Das ist natürlich fertig geworden, in Rekordzeit sozusagen. Und ich habe sie heute dabei. Wir sprechen mal kurz über Fury and the Slaughterhouse. Und dann gibt es den neuen Song Fix This Track von Fury and the Slaughterhouse.
1: Die Neuvorstellung von Fury in the Slaughterhouse mit Fix This Crack in einer Welt, die sich immer schneller dreht und in der Erfolg oft nur in Zahlen gemessen wird, besinnen sich Fury in the Slaughterhouse auf das, was am Ende wirklich zählt. Mit ihrer neuen Single Fix This Crack liefern die Hannoveraner eine hochemotionale Hymne über die Grenzen materieller Werte und die unersetzbare Kraft der Liebe. Der Song ist ein Kernstück ihres neuen Albums Changes, das am 26. Juni 2026 erschienen ist und greift ein Thema auf, das zeitloser nicht sein könnte. Die Risse in unserem Inneren lassen sich nicht mit Gold füllen. Sänger Kai Wingenfelder findet dafür klare Worte. Fix This Crack ist ein Song darüber, dass Geld keine Löcher in Herzen heilt, die die Liebe hinterlassen hat. Es gibt kein materielles Allheilmittel, das alles wieder gut macht. Geld macht nicht unbedingt glücklich, Liebe aber schon. Musikalisch verbindet Fix This Crack den unverkennbaren Fury-Sound mit einer tiefen, ehrlichen Melancholie, die sich im Refrain zu einer kraftvollen Erkenntnis auflöst. Es ist ein Plädoyer für das Zwischenmenschliche in einer oft unterkühlten Zeit. Oder, wie es Gitarrist Christoph Steinschneider gewohnt punktgenau zusammenfasst: Wir retten die Welt auch ohne viel Geld.

So, schauen Sie mir bei der nächsten Neuvorstellung, was ist Jungle, die Truppe aus New York macht sich auf, mal wieder etwas Neues zu präsentieren und das ist die Single Carry On und ich stelle sie euch kurz vor. Meine nächste Neuvorstellung betrifft die Gruppe Jungle Jungle, veröffentlichen ihre neue Single Carry On. Das Disco-Soul-Kollektiv Jungle meldet sich mit frischem Material zurück. Und diesmal klingt alles nach Licht, Leichtigkeit und einem ziemlich klaren Vibe. Sunshine. Der Albumtitel wirkt dabei weniger wie ein Zufall, sondern eher wie ein Statement. Nach dem Erfolg von Volcano, das ihnen nicht nur einen ordentlichen Hype, sondern auch handfeste Awards und virale Hits eingebracht hat, schrauben Jay Lloyd, Tom McFarland und Lydia Kitto jetzt weiter an ihrem Signature-Sound. Die neue Single Carry On liefert direkt den passenden Einstieg. Funky Basslines, warme Vocals und dieser typische Groove, der irgendwo zwischen Retro-Disco und modernem Soul schwebt. Klingt nach Sommer, egal welches Wetter gerade draußen ist.

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1: Ja, toller Live-Song von Ed Blues. Und wir wollen uns auch heute an diesem Montagabend kurz erinnern, und zwar an Sandra. Ich habe da was zusammengestellt für euch. Und danach gibt es auch noch den Song von ihr, The Heat of the Night. Jetzt habe ich für euch einen 80er Superstar für euch. Sandra, 41 Jahre nach Maria Magdalena, ist sie heute kaum wiederzuerkennen. Die Sängerin Sandra landete in den 80ern mit ihrem Song I'll Never Be Maria Magdalena, ein Mega-Hit, der bis heute Kult ist. Geboren am 18. Mai 1962 in Saarbrücken, begann ihre musikalische Laufbahn früh. Bereits 1973 nahm sie an einem Talentwettbewerb teil und wurde 1974 von Musikproduzent George Roman entdeckt. Ihre erste Single, Andy, mein Freund, erschien 1976, doch der große Durchbruch ließ noch auf sich warten. Im August 1978 trat Sandra dem Trio Arabesque bei, das in Europa nur mäßigen Erfolg hatte, aber in Japan große Popularität erlangte. 1984 startete Sandra ihre Solokarriere mit der Single Japan ist weit, einer deutschen Version von Alpha Wills Big in Japan. Der internationale Durchbruch gelang ihr jedoch 1985 mit I'll Never Be Maria Magdalena. In the Heat of the Night, ein weiterer Hit aus ihrem Debütalbum The Long Play, setzte diesen Erfolg fort. 2017 kam es für die Sängerin privat außerdem zu einem Schicksalsschlag. Sie bekam die Diagnose Brustkrebs. Seit 2022 gilt Sandra zum Glück als geheilt. Mittlerweile wieder blond, wie bei einem Auftritt 2024 zu sehen, lebt Sandra heute auf Ibiza und in München. Sie ist weiterhin als Sängerin aktiv und Mutter der 1995 geborenen Zwillinge Nikita und Sebastian. Sie war zweimal verheiratet. Wir wünschen ihr weiterhin alles Gute.

Die Ballade auf Lucy Jordan, Marion Whitefool war das, kann man immer wieder hören. Die neue Single von Mena habe ich auch dabei heute. Alles ist gut und wir hören mal rein. Eine weitere Empfehlung habe ich jetzt für euch, und zwar die neue Single von Nena. Nena veröffentlichte am 26. Juni ihre neue Single Alles ist gut. Ein Song über Zuversicht, Mut und die Kraft, den Blick auf das Gute nicht zu verlieren. Unsere Welt verändert sich. Vieles, was lange selbstverständlich schien, wirkt plötzlich unsicher. Krisen, Ängste, gesellschaftliche Spannungen und das Gefühl, dass Gewissheiten ins Wanken geraten, prägen den Alltag vieler Menschen. Genau in diese Zeit hinein veröffentlicht Nena am 26. Juni ihre neue Single Alles ist gut. Der Titel klingt auf den ersten Blick schlicht, fast beruhigend. Doch hinter diesen drei Worten steckt weit mehr als eine einfache Botschaft. Alles ist gut ist kein Wegsehen, kein Schönreden und keine Flucht vor der Realität. Es ist ein Lied über die Entscheidung, trotz allem nicht die Zuversicht zu verlieren.

So, immer wieder gerne gesehen in meinen Sendungen, die Gruppe Queen. Kommen wir zu den News. Nach 27 Jahren Konzertpause meldet sich Wolfgang Petri mit brandneuer Musik zurück. Der 74-Jährige hat über ein Jahr an seinem kommenden Album ein Leben lang gearbeitet und hält zum Erscheinen noch eine Überraschung bereit. Wolfgang Petri, Ausflug in eine komplett andere musikalische Welt. Das ist Wahnsinn. 50 Jahre ist es her, dass Wolfgang Petri, 74, mit dem Lied »Sommer in der Stadt« seinen ersten großen Hit veröffentlichte und seinen musikalischen Durchbruch feierte. Aus diesem Anlass bringt der Schlagerstar den Song jetzt in einer neuen Version. »Dieser Song hat mich zu dem gemacht, der ich heute bin«, erklärt Wolfgang Petri den Grund für die Neuauflage und beschreibt sie als Ausflug in eine komplett andere musikalische Welt. Doch das ist nicht alles. Im September, pünktlich zu Petris 75. Geburtstag, erscheint auch noch sein neues Album »Ein Leben lang«. Pünktlich zum Erscheinen des neuen Albums hält die Ikone noch eine große Überraschung bereit. Ich will noch nichts verraten. Die Hoffnung auf ein Bühnencomeback müssen seine Fans also vielleicht noch nicht aufgeben. Immerhin schwärmte Wolfgang Petri einmal, ohne meine Fans wäre ich nichts. Johnny News über Wolfgang Petri. Mal schauen, was da noch so alles rauskommt, ob er wirklich nochmal on Tour gehen kann. Ja, der Sommer in der Stadt, die alte Single von ihm neu aufgenommen, die hört ihr gleich natürlich. Vorher möchte ich mich bei euch bedanken fürs Zuhören. Ich sage Dankeschön und kommt gut in die Nacht und ich würde mal sagen, bis nächsten Montag, wenn es wieder heißt Rock, Pop and More mit Klaus. Und ja, macht's gut, bye bye, ciao, ciao, auf Wiedersehen.

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1: Mit KI-Support. Viele Wolken und im Norden.
2: Die offiziellen deutschen Charts werden von GFK Entertainment im Auftrag des Bundesverbandes Musikindustrie BVMI ermittelt. Sie decken 90% aller Musikverkäufe ab und sind das zentrale Erfolgsbarometer für Industrie, Medien und Musikfans. Basis der Hitlisten sind die Verkaufs- bzw. Nutzungsdaten von ca. 2600 Händlern, Filialen sämtlicher Absatzwege. Dazu zählen der stationäre Handel, E-Commerce-Anbieter, Downloadportale und Streaming-Plattformen.
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4: Ja, einen wunderschönen guten Abend hier beim Chartbreaker mit eurem Sascha Mario Kastner. Ich freue mich, dass ihr eingeschaltet habt und dabei seid wieder Montag 22 bis 0 Uhr. Ja, was haben wir denn da? Zartmann, Tau mich auf, ist raus. Olivia Rodrigo mit Stupid Song, ebenfalls raus. Bad Bunny mit New Variole, ebenfalls raus. Millennium Kid und GBS mit vielleicht auch raus. Also, ihr seht, wir haben auf jeden Fall mindestens 4 Songs, die neu dabei sind. Genau. Und die habe ich natürlich für euch auch ja etwas mehr Informationen dabei und freue mich natürlich, euch darüber zu informieren. Ja, erstmal auch liebe Grüße an alle, die zuhören, wie zum Beispiel, ja, die liebe Jessie, die liebe Gitte, die liebe Franzi, die liebe Jenny, die liebe Moni, die liebe Martina, ja, der liebe Jack, Jürgen, der Stefan, der Kai, der andere Stefan, der Jochen, der Adreo und. Ja, und ich würde sagen, wir machen nachher noch eine weitere Grußrunde und starten jetzt erstmal richtig durch mit Platz Nummer 30, würde ich mal ganz so behaupten. Genau. Platz 30, ein Song, der ja auch wirklich sehr, sehr bekannt ist und auch mega Spaß macht, würde ich jetzt mal ganz einfach behaupten. Und zwar, ja, ich habe mich hier jetzt vertan. Ein neuer Song, DJ Goya mit My Chico, ist für euch auf Platz 30 dabei, neu eingetreten in die Top 30. Und danach auf Platz 29 ein alter Bekannter, Alex Warren mit Fever Dreams, schon seit Wochen mit in den Top 30 dabei. Allerdings immer wieder richtig weit abgestiegen. Aber ich würde sagen, hören wir einfach doch mal rein und mehr gibt's nachher auf die Uhr.
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0: So schnell kann es gehen. Platz 30 und Platz 29. Ihr wollt euch da ja eigentlich auch noch ein paar, ja, wie soll man sagen, ein paar Facts dazu sagen. Auf Platz 30 natürlich ein Neueinsteiger, damit auch eine beste Platzierung auf Platz 30. Auf Platz 29 Alex Warren, letzte Woche auf Platz 24. 18 Wochen dabei, beste Platzierung bisher, Platz 5. Auf Platz 28 haben wir DC52 mit Balotelli. Letzte Woche auf Platz 17, also um 11 Plätze nach hinten verschlechtert, 3 Wochen dabei. Ja, und beste Platzierung war daher dann ja auch Platz 11. Auf Platz 27 ein weiterer Neueinsteiger, Juju featuring RAF Camera mit Komm näher. Eine Woche dabei, dadurch eben auch hier jetzt die Platzierung 27 bekommen, beziehungsweise auch erhalten, sage ich jetzt einfach mal. Ja, die Platzierungen sind vom 3.7.2026 wurden diese Charts ausgewertet von der GfK. Vielen Dank auch an die GfK Entertainment Group für die Ausnahmeregelung für den Chartbreaker. Genau. Und liebe Grüße auch an meinen Bergfest-Kollegen. Und zwar liebe Grüße an die Sabine Baumeister, an den Heiko, an den lieben Klaus und natürlich an den Andreas. Auch liebe Genesungsgrüße. Genau. So, ich würde sagen, wir starten dann einfach weiter und durch mit Platz 28, einem weiteren Neueinsteiger.
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0: Ja, komm näher. Habt ihr bestimmt mitbekommen, dass es eigentlich eine Erweiterung eines uralten Songs ist. Seid ihr draufgekommen? Wessen? Na, ich verrate es euch nicht. Denkt mal ein bisschen noch drüber nach. Wir haben natürlich weitere richtig gute Songs hier im Chartbreaker. Und zwar auf Platz Nummer 27 ein weiterer. Auf Platz 26. Jetzt habe ich mich vertan, weil ich dich gerade gesehen habe. Auf Platz 26, letzte Woche auf Platz 27, Mo Weiss, Dijon mit Pilé. Seit zwei Wochen dabei, beste Platzierung, die Platzierung der letzten Woche, Platz 26. Auf Platz 25, letzte Woche auf Platz 23, um zwei Plätze verschlechtert, Katy Perry mit The One That Go Away. 28 Wochen dabei, beste Platzierung, bis jetzt Platz 23.
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ein mega, mega, mega Song, wie ich finde. Ich weiß nicht, was ihr davon haltet. Manche finden es ja nicht so toll, aber ich finde es wirklich cool, dass eben diesen Song gibt und vor allem, dass der so weit mit vorne drinne ist. Auf Platz 23, letzte Woche auf 26 um 3 Plätze verbessert, Bieber, Rexha und Faithless mit New Religion. 16 Wochen bei, beste Platzierung bisher auf Platz 17. Auf Platz 22 ein weiterer Neueinsteiger, also in der ersten Woche dabei, Platz 22 sich gleich vereinnahmt, Reezy mit Comeback. Auch ein mega, mega Song, den man wirklich ja, in den Top 30 nicht vermissen darf. Ab durch die Mitte, Platz 24 und 23 für euch.

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0: Ja, das waren drei wirklich mega Hammer-Songs für euch in den Top 30 der deutschen offiziellen Single-Charts. Ja, ihr merkt, ich bin noch nicht ganz so auf der Höhe, aber ich bemühe mich und gebe mir wahnsinnig Mühe. Und wir haben Platz 21 erreicht, letztes Mal auf Platz 16, 5 Plätze nach hinten verschlechtert, Dominik Fick mit Baby Doll. 20 Wochen dabei, beste Platzierung bisher auf Platz 2. Auf Platz 20 haben wir auch einen richtig tollen Song, On the Floor, Jennifer Lopez featuring Pitbull. Letzte Woche auf Platz 13, 7 Plätze verschlechtert nach hinten, 61 Wochen dabei und gleich Platz 1 auch schon abgeräumt. Also da kann man nicht meckern. Ich würde sagen, wir hören direkt mal rein. Obwohl, machen wir noch einen dritten dazu, komm, machen wir noch einen dritten dabei dazu. 9 Wochen dabei seit, ja, jetzt habe ich den Faden verloren. Platz 19 war die beste Platzierung, also die aktuelle letzte Woche Platz 20. Um einen Platz nach vorne verbessert, Hugel und Solto mit Jamaican oder Bam Bam auch genannt. Ja, ich finde den Song eigentlich ganz interessant, auch wenn er noch nicht so lange dabei ist. Aber nichtsdestotrotz darf man nicht vergessen, man fängt immer klein an.
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Wow, die Zeit vergeht. Wir sind schon auf Platz Nummer 18 gelandet. Jawohl, auch ein wirklich mega Song, der auch schon recht weit vorne war. Und zwar als Einstiegsplatz, Platz Nummer 1. 38 Wochen dabei. Diese Woche Platz 18, letzte Woche auf Platz 11. Bad Bunny und DTMF. Auf Platz 17 immer noch tummeln sich Hunter X, EJ, Andrew Nuna, Ray Amy, K-Pop, Diamond Hunters Cast. Seit 53 Wochen und mehrfach, wochenlang auf Platz 1 gewesen. Letzte Woche bereits schon auf Platz 19, jetzt direkt nochmal um 2 Plätze verbessert.

Ja, und jetzt kommen wir zu dem zweiten Song von Alex Warren auf Platz 16 in den Top 30 der deutschen offiziellen Singlecharts. Und zwar Ordinary, letzte Woche auf Platz 21. Also wir sehen, er war schon am Absteigen, so wie ich es euch schon vor ein paar Wochen, sage ich mal, prophezeit habe. Oh, ich bin ein Prophet. Prophet der Charts. Ja, genau. Jetzt wieder zurück auf Platz 16, also um 5 Plätze wieder verbessert. Seit 73 Wochen dabei und sagenhafte 8 Wochen hintereinander in dieser Zeit auf Platz 1 gewesen. Auf Platz 15 Michael Jackson mit Beat It. 45 Wochen dabei, beste Platzierung bisher, Platz 2. Oh ja, und letzte Woche auf Platz 14, also um einen Platz verschlechtert. Das kann man diesem Hit schon verzeihen. Und ja, ich würde sagen, starten wir gleich mal los, verlieren wir keine Zeit, weil die haben wir ja nicht. Viel zu kurz, 2 Stunden sind immer viel zu kurz.

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Genau, und am Sonntag normalerweise, wenn er gesund ist, liebe Grüße und Genesungswünsche von dieser Stelle, unser wacher Macher, unser lieber Andreas Hoffmann, genau. Ich wünsche euch auf jeden Fall viel Vergnügen heute Abend noch hier von 22 bis 0 Uhr der Chartbreaker mit Sascha Mario Kassner aus dem Sendestudio im Illertal aus der Eisenhorn. Auf Platz 14 haben wir auch einen ganz coolen Hit, der jetzt die dritte Woche dabei ist und auf Platz 14 die beste Platzierung und zwar die aktuelle mit AK außer Kontrolle hin und her. Ja, manchmal bin ich auch ein bisschen außer Kontrolle, das muss ich ja sagen. Ich bin auch manchmal ein ganz schön großes Rindvieh. Ja. Auf Platz 25 war dieser Song letzte Woche, diese Woche um 11 Plätze verbessert. Auf Platz 13 letzte Woche, auf Platz 15 2 Plätze verschlechtert. Taylor Swift mit The Fate of Ophelia. 39 Wochen dabei, beste Platzierung, Platz Nummer 1. Da hören wir doch ganz geschwind ein bisschen rein, gell?

0: Rouge, da sind wir auf Platz 12 gelandet. Genau, Platz 12, auch ein mega, mega Song. Letzte Woche auch schon auf Platz 12, Rayo mit Where's My Husband. Platz 2, die beste Platzierung, 41 Wochen dabei. Auf Platz 11, der nächste Neuensteiger, 6PM Records und Sosa La M mit Love Sick. Erste Woche dabei, beste Platzierung, Platz 11. Also wir marschieren jetzt schon wirklich kräftig in die Top 10 Platzierungen.
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So schnell geht's zu Platz 10. Platz 10 hat kein wie sagt man denn jetzt? Geringere als Michael Jackson mit Billie Jeans. Ja, Jean, warum ich das so ist? Ja, ganz einfach, weil eben diese, ja, wie sagt man jetzt, dieses Event gerade so rumtingelt in Deutschland, wo die ganzen Michael Jackson Songs eben wieder richtig belebt werden. 61 Wochen dabei, beste Platzierung bisher, Platz Nummer 2. Michael Jackson, Billie Jean, letzte Woche auf Platz 9, um einen Platz verschlechtert, aber das macht nichts. Auf Platz 9, letzte Woche auf Platz 8, um einen Platz ebenfalls verschlechtert. The Killers mit Mr. Brightside. Seit 89 Wochen dabei, beste Platzierung auf Platz Nummer 8. Ja, da kann man nicht meckern. Vor allem überhaupt, wenn man in den Top 100 ist, das ist wirklich eine riesen Leistung.

weiter geht's. Natürlich hier ganz flott mit Platz 8. Platz 8, auch ein cooler Song. Ja, ihr werdet euch denken, was hat er denn jetzt wieder? Letzte Woche auf Platz 7 um einen Platz verschlechtert. Tame Impala mit Dracula. 21 Wochen dabei und direkt auf Platz 1 damals eingestiegen. Und ich finde diesen Song abartig. Sorry, Gott sei Dank, wir haben es nach 22 Uhr. Geil, weil irgendwie hat er was. Ja, manchmal spinne ich auch ein bisschen rum, aber ich glaube, das ist auch was, wo mich dann auch wieder ein bisschen auszeichnet, doch ein kleines Unikat zu sein. Sarah Larson hat sich Platz 7 geschnappt, letzte Woche Platz 5 um 2 Plätze verschlechtert mit Lush Live. 81 Wochen dabei und auch mehrfach sich den Platz 1 unter den Nagel gerissen und eben auch diesen Preis eingeheimst. Ja, machen wir direkt mal weiter.

0: Hui, wow, hui, hui, wir sind auf Platz 6 gelandet. Ein mega Song, der gefällt mir unwahrscheinlich gut, weil er so irgendwie für mich zumindest als, ja, Andersthörenden, sage ich jetzt einfach mal, so Spezialeffekt drin hat, dass ich höre, wie der Sound um meinen Kopf drumherum wandelt. Und zwar Justin Bieber featuring Nicki Minaj mit Beauty and a Beat. 24 Wochen dabei und davon etliche Wochen auf Platz 1 gewesen. Letzte Woche auf Platz 4, um 2 Plätze verschlechtert, aber ich denke, da wird sich nochmal was in Richtung Spitze tun. Auf Platz 5, letzte Woche auf Platz 6, um einen Platz verbessert. Ein Megasong, 12 Wochen dabei, beste Platzierung, die aktuelle 5. Platzierung. Temper City mit Self-Aware, auch ein mega cooler Song. Der Song geht so wirklich in Richtung, ja, 50 Shades of Grey oder, ja, ich hatte ja auch mal ein Format, das hieß Hot and Sexy, beziehungsweise das habe ich immer noch und da spielen lauter so Bedroom Songs, sag ich jetzt mal, oder Bathroom Songs oder wie man die auch immer nennen mag. Ja, jetzt Platz 6 und Platz 5 für euch, weil ich muss schon wieder Gas geben, sonst hänge ich hinten dran. Ja, mein Name ist Sascha Mario Kastner, ich freue mich, dass ihr eingeschaltet habt. Herzlich willkommen an alle Hörer und natürlich an alle Lieblingsstationen. Ab durch die Mitte jetzt mit Platz 6 und Platz 5.
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Ja, jetzt sind wir auf Platz 4 gelandet, ja, und das ist natürlich ein mega, mega Song, kann man nicht anders sagen, ein Neueinsteiger, Bonus, MC, Xuz und Chucklers mit Sprite. Die erste war dabei, beste Platzierung dadurch natürlich.

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So, jetzt sind wir auf Platz 2 und 1. Seid ihr so gespannt wie ich? Naja, okay, ich bin nicht gespannt, weil ich weiß es ja. Auf Platz 2, letzte Woche auf Platz 1. Und auf Platz 1, letzte Woche auf Platz 2. Also, dreh mich, Stühlchen, Hütchen, deck mich oder irgendwie so ähnlich. Na, irgendwie hieß es doch. Auf Platz 2, letzte Woche auf Platz 1. Kitschkrieg mit Blumengarten und Sharon Davids mit Gut genug. 6 Wochen bei, beste Platzierung, Platz 1. Auf Platz 1, letzte Woche auf Platz 2, Shakira und Burna Boy mit Die Die. 6 Wochen dabei, so wie Platz 2. Oh, das hat sich gereimt. Beste Platzierung bisher, Platz 1. Ja, und ich würde sagen, ich verabschiede mich direkt auch bei euch. Ich habe mich gefreut, dass ihr eingeschaltet habt. Ihr seid echt immer ein mega Publikum. Ihr könnt auch gerne mal gucken bei Facebook auf der Chartbreaker. Da könnt ihr auch gerne mal ein Grüßlein hinterlassen oder auch mal sagen, ob es euch gefallen hat. Ich würde mich freuen. Oder besucht mich einfach unter Sascha Mario Kastner auf Facebook. Da könnt ihr mich auch anschreiben. Da freue ich mich natürlich auch ganz arg. Ja, und jetzt viel Spaß mit den letzten Platzierungen. Wir hören uns nächste Woche, Montag, 22 bis 0 Uhr. Selbe Stelle, selbe Welle. Bussi, bussi, ciao, ciao, bye, bye. Macht's gut, bis dann. Euer Sascha Mario Kastner aus dem Mellertal, aus dem Sendestudio in Weißenhorn.

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0: Dankeschön. 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
1: Dankeschön, Dankeschön.